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1: Ich bin Marvin Standke und das wird der Tag. In Europa bleibt die Migrationslage in der spanischen Exklave Ceuta auch an diesem Wochenende ein politisches Thema. Nach einem Massenansturm von Migranten aus Marokko kämpft die spanische Exklave Ceuta mit überfüllten Aufnahmeeinrichtungen. Die Regierung spricht von einer humanitären Krise. Der Regierungschef fordert Hilfe von Madrid. An der Bleilochtalsperre in Saalburg in Thüringen läuft das Sonne-Mond-Sterne-Techno-Festival an diesem Wochenende. Mehr als 33.000 Besucher werden erwartet. Damit kommen mehr Menschen zum Festival, als in der Stadt Saalfeld wohnen. Die Stadt hat etwa 29.000 Einwohner. Auf der Bühne stehen unter anderem Scooter und weitere Stars. Das Festival gehört zu den größten Open-Air-Events in Deutschland für elektronische Musik. Und der deutsche Schauspieler Jan-Josef Liefers wird heute 62 Jahre jung. Er ist Musiker und spielt in zahlreichen Film- und Fernsehproduktionen mit. Für seine Rolle wurde er mehrfach ausgezeichnet. Bekannt ist er vor allem als Professor Börne im Münster-Tatort. Kommissar Thiel und Börne gehören regelmäßig zu den Publikumslieblingen. Die erste Tatortfolge kam 1970 aus Hamburg. Der Tatort ist die älteste deutsche Krimireihe. Jetzt kompetent und zuverlässig das Wetter bei uns in Berlin und Brandenburg. Es bleibt die meiste Zeit trocken und klar. Bei diesen Tiefstwerten 11 bis 8 Grad. Und der Schlagerradio-Wetter-Trend sagt: ein freundliches Wochenende mit Sonne und Wolken im Wechsel voraus. Die Maxi-Werte 25 bis 28 Grad.
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1: Ich bin Marvin Standke und das wird der Tag. In Europa bleibt die Migrationslage in der spanischen Exklave Ceuta auch an diesem Wochenende ein politisches Thema. Nach einem Massenansturm von Migranten aus Marokko kämpft die spanische Exklave Ceuta mit überfüllten Aufnahmeeinrichtungen. Die Regierung spricht von einer humanitären Krise. Der Regierungschef fordert Hilfe von Madrid. An der Bleilochtalsperre in Saalburg in Thüringen läuft das Sonne-Mond-Sterne-Techno-Festival an diesem Wochenende. Mehr als 33.000 Besucher werden erwartet. Damit kommen mehr Menschen zum Festival, als in der Stadt Saalfeld wohnen. Die Stadt hat etwa 29.000 Einwohner. Auf der Bühne stehen unter anderem Scooter und weitere Stars. Das Festival gehört zu den größten Open-Air-Events in Deutschland für elektronische Musik. Und der deutsche Schauspieler Jan-Josef Liefers wird heute 62 Jahre jung. Er ist Musiker und spielt in zahlreichen Film- und Fernsehproduktionen mit. Für seine Rolle wurde er mehrfach ausgezeichnet. Bekannt ist er vor allem als Professor Börne im Münster-Tatort. Kommissar Thiel und Börne gehören regelmäßig zu den Publikumslieblingen. Die erste Tatortfolge kam 1970 aus Hamburg. Der Tatort ist die älteste deutsche Krimireihe. Jetzt kompetent und zuverlässig das Wetter bei uns in Berlin und Brandenburg. Es bleibt die meiste Zeit trocken und klar. Bei diesen Tiefstwerten 11 bis 8 Grad. Und der Schlagerradio-Wetter-Trend sagt: ein freundliches Wochenende mit Sonne und Wolken im Wechsel voraus. Die Maxi-Werte 25 bis 28 Grad.
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1: Ich bin Marvin Standke und das wird der Tag. In Europa bleibt die Migrationslage in der spanischen Exklave Ceuta auch an diesem Wochenende ein politisches Thema. Nach einem Massenansturm von Migranten aus Marokko kämpft die spanische Exklave Ceuta mit überfüllten Aufnahmeeinrichtungen. Die Regierung spricht von einer humanitären Krise. Der Regierungschef fordert Hilfe von Madrid. An der Bleilochtalsperre in Saalburg in Thüringen läuft das Sonne-Mond-Sterne-Techno-Festival an diesem Wochenende. Mehr als 33.000 Besucher werden erwartet. Damit kommen mehr Menschen zum Festival, als in der Stadt Saalfeld wohnen. Die Stadt hat etwa 29.000 Einwohner. Auf der Bühne stehen unter anderem Scooter und weitere Stars. Das Festival gehört zu den größten Open-Air-Events in Deutschland für elektronische Musik. Und der deutsche Schauspieler Jan-Josef Liefers wird heute 62 Jahre jung. Er ist Musiker und spielt in zahlreichen Film- und Fernsehproduktionen mit. Für seine Rolle wurde er mehrfach ausgezeichnet. Bekannt ist er vor allem als Professor Börne im Münster-Tatort. Kommissar Thiel und Börne gehören regelmäßig zu den Publikumslieblingen. Die erste Tatortfolge kam 1970 aus Hamburg. Der Tatort ist die älteste deutsche Krimireihe. Jetzt kompetent und zuverlässig das Wetter bei uns in Berlin und Brandenburg. Es bleibt die meiste Zeit trocken und klar. Bei diesen Tiefstwerten 11 bis 8 Grad. Und der Schlagerradio-Wetter-Trend sagt: ein freundliches Wochenende mit Sonne und Wolken im Wechsel voraus. Die Maxi-Werte 25 bis 28 Grad.
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2: Ich bin Marvin Standke und das wird der Tag. In Europa bleibt die Migrationslage in der spanischen Exklave Ceuta auch an diesem Wochenende ein politisches Thema. Nach einem Massenansturm von Migranten aus Marokko kämpft die spanische Exklave Ceuta mit überfüllten Aufnahmeeinrichtungen. Die Regierung spricht von einer humanitären Krise. Der Regierungschef fordert Hilfe von Madrid. An der Bleilochtalsperre in Saalburg in Thüringen läuft das Sonne-Mond-Sterne-Techno-Festival an diesem Wochenende. Mehr als 33.000 Besucher werden erwartet. Damit kommen mehr Menschen zum Festival, als in der Stadt Saalfeld wohnen. Die Stadt hat etwa 29.000 Einwohner. Auf der Bühne stehen unter anderem Scooter und weitere Stars. Das Festival gehört zu den größten Open-Air-Events in Deutschland für elektronische Musik. Und der deutsche Schauspieler Jan-Josef Liefers wird heute 62 Jahre jung. Er ist Musiker und spielt in zahlreichen Film- und Fernsehproduktionen mit. Für seine Rolle wurde er mehrfach ausgezeichnet. Bekannt ist er vor allem als Professor Börne im Münster-Tatort. Kommissar Thiel und Börne gehören regelmäßig zu den Publikumslieblingen. Die erste Tatortfolge kam 1970 aus Hamburg. Der Tatort ist die älteste deutsche Krimireihe.
3: Jetzt kompetent und zuverlässig das Wetter bei uns in Berlin und Brandenburg. Die Schlagerradio-Wetterreporter melden. In Mitte am Alex 15 Grad, ebenso auch in Eberswalde am Zoo und in Frankfurt-Oder am Odertum. In Cottbus am Rathaus 17, in Potsdam im holländischen Viertel 15 und auch in Brandenburg am Dom 15 Grad. Heute meist heiter und verbreitet trocken, Temperaturen bis 27 Grad und der Schlagerradio-Wettertrend. Morgen freundlich mit viel Sonnenschein, dann bei Werten bis 33 Grad.
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3: Ich bin Marvin Standke und das wird der Tag. In Europa bleibt die Migrationslage in der spanischen Exklave Ceuta auch an diesem Wochenende ein politisches Thema. Nach einem Massenansturm von Migranten aus Marokko kämpft die spanische Exklave Ceuta mit überfüllten Aufnahmeeinrichtungen. Die Regierung spricht von einer humanitären Krise. Der Regierungschef fordert Hilfe von Madrid. An der Bleilochtalsperre in Saalburg in Thüringen läuft das Sonne-Mond-Sterne-Techno-Festival an diesem Wochenende. Mehr als 33.000 Besucher werden erwartet. Damit kommen mehr Menschen zum Festival, als in der Stadt Saalfeld wohnen. Die Stadt hat etwa 29.000 Einwohner. Auf der Bühne stehen unter anderem Scooter und weitere Stars. Das Festival gehört zu den größten Open-Air-Events in Deutschland für elektronische Musik. Und der deutsche Schauspieler Jan-Josef Liefers wird heute 62 Jahre jung. Er ist Musiker und spielt in zahlreichen Film- und Fernsehproduktionen mit. Für seine Rolle wurde er mehrfach ausgezeichnet. Bekannt ist er vor allem als Professor Börne im Münster-Tatort. Kommissar Thiel und Börne gehören regelmäßig zu den Publikumslieblingen. Die erste Tatortfolge kam 1970 aus Hamburg. Der Tatort ist die älteste deutsche Krimireihe.
4: Jetzt kompetent und zuverlässig das Wetter bei uns in Berlin und Brandenburg. Die Schlagerradio-Wetterreporter melden. In Mitte am Alex 15 Grad, ebenso auch in Eberswalde am Zoo und in Frankfurt-Oder am Oderturm. In Cottbus am Rathaus 17, in Potsdam im holländischen Viertel 15 und auch in Brandenburg am Dom 15 Grad. Heute meist heiter und verbreitet trocken, Temperaturen bis 27 Grad und der Schlagerradio-Wettertrend. Morgen freundlich mit viel Sonnenschein, dann bei Werten bis 33 Grad. Hier ist der Schlagerradio-Verkehrsservice mit einer Meldung von der A10 nördlicher Berliner Ring, Dreieckbahn in Richtung Dreieck Havelland im Bereich der Anschlussstelle Birkenwerder, Gefahr durch ein defektes Fahrzeug. Geblitzt wird aktuell in Berlin-Mitte in der Torstraße, außerdem in Berlin-Charlottenburg in der Bismarckstraße. Staus und Blitzer kostenlos melden unter 08000 79 89 99. Kommen Sie gut an.
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0: Ein wunderschönes Augustwochenende. Mensch, hier ist Schlagerradio mit Michelle in 80 Küssen um die Welt. Und jetzt Zeit bei uns für die ersten Hörer des Tages. Mit 43 wird man, wie die Eltern haben Wissenschaftler herausgefunden, die erklären das übrigens mit einem Wandel. Lebenserfahrung und die eigene Reife führen oft dazu, dass man sich so benimmt wie die Eltern.
1: Ja, gut.
0: Ist interessant.
1: Ja, und schon
0: ist
1: lustig.
0: Ist es bei Ihnen auch so? Das haben wir Sie gefragt in der 08000 79 89 99.
1: Yvonne hat sich bei uns gemeldet und geschrieben, ich komme total auf meinen Papi, Gott hab ihn selig, immer am Hinterfragen und Querstellen.
0: Sabine, da ist wirklich was dran. Ich habe vorher immer gesagt, so wie meine Mutter werde ich nie. Heute erwische ich mich mit denselben Sprüchen und Verhaltensweisen. Irgendwie passiert es einfach.
1: Ja, verrückt. So ist es. Ne? Und Chris hat geschrieben, definitiv wie mein Vater, wenn es ums Zimmer aufräumen oder Haushaltsarbeit ging, war der Spruch immer, ZZ ziemlich zügig, da wo nicht glatt ist, kannst du rennen. Und da kommt er jetzt wohl auch drauf.
0: Ja. Markus meint aber, bei ihm ist es nicht so. Ich bin mir bewusst, einen ganz anderen Weg gegangen zu sein als meine Eltern. Klar, so ein paar Eigenheiten übernimmt man, aber ich glaube, darüber reden wir ja auch. Ne? Man soll ja nicht den Job der Eltern übernehmen. Aber im Großen und Ganzen ist jeder seines eigenen Glückes Schmied.

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0: Schlagerradio, hör auf dein Herz. Schönes Wochenende mit Sarah Zucker. Zeit, um zu gehen. Und gleich haben wir den neuen Hit von Matthias Reim. Über den müssen wir heute Morgen wirklich reden, ne?
1: Matthias Reim hat ja den neuen Song Die Sterne lügen. Und ich reg mich ja ein bisschen auf, weil ich bin ja hier der Astro-Experte.
0: Ja, ja.
1: Und wir müssen erstmal reinhören. Danach erkläre ich, warum.

0: Ja, und jetzt habe ich nämlich was dazu zu sagen.
1: Ja, Schütze, Waage, passen die nun zusammen,
0: ja,
1: oder
0: sie
1: nicht?
0: Sie passen zusammen und deswegen lügen die Sterne auch nicht. Denn er sagt ja, sie sind beide in der Kombination Schütze, Waage und das ist meiner Meinung nach eine der besten Verbindungen, die es gibt. Denn Schütze ist ein Feuerelement, Waage ist ein Luftelement und die gleichen sich super aus. Beide nehmen das Leben locker, gelassen, wollen was unternehmen, wollen raus, geben sich auch Freiraum und eigentlich ist das eine ganz fröhliche, tolle Verbindung. Und da hätte er besser mal recherchieren müssen vorher.
1: Ihr hättet dich fragen sollen, ja, Matthias Hamm. Schütze, Waage passen also gut zusammen, so läuft das, ja.
0: Und dann hat er ja auch bestätigt in seinem Song, ne, dass es super läuft.

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1: Guten Morgen. Kennen Sie das? Ein überfüllter Zug. Menschen stehen dicht gedrängt, die Luft stickig. Mittendrin ein älterer Mann mit seinem Fahrrad. Er hat sichtlich Mühe, das Gleichgewicht zu halten und bei jedem Ruckeln schlenkert sein Vorderrad hin und her. Da passiert etwas Wunderbares. Eine junge Frau schiebt unbemerkt ihr Bein vor und klemmt das Rad ein. Eine halbe Stunde lang verharrt sie in dieser unbequemen Position. Als der Zug den Bahnhof erreicht, steigt der Mann aus. Er hat von all dem nichts gemerkt. Die Frau verliert kein Wort, sucht kein Lob, keinen Applaus. Es war nur eine kleine Geste, aber in einer Welt, die oft laut und egoistisch wirkt, war sie riesengroß. Wenn du Gutes tust, sagt Jesus in der Bergpredigt, jemandem hilfst, soll deine linke Hand nicht wissen, was die rechte tut. Wahre Menschlichkeit braucht keine Bühne. Wo können wir heute für jemanden unbemerkt das Rad festhalten? Ich wünsche Ihnen einen gesegneten und aufmerksamen Tag. Gersom Rösler, Seelsorger im Krankenhaus Waldfriede.
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2: Ich bin Felix Becker. Bei Schüssen in Berlin-Kreuzberg ist am Abend ein 22-Jähriger verletzt worden. Der Mann wurde in der Gräfestraße angeschossen und anschließend in ein Krankenhaus gebracht. Nach Polizeiangaben besteht keine Lebensgefahr. Die Polizei fahndet nach dem Täter und versucht, dessen Fluchtweg zu rekonstruieren. Der Potsdamer Verkehrsbetrieb hat einen Auftrag über 23 neue Elektrobusse gekündigt. Grund sind massive Lieferverzögerungen beim niederländischen Hersteller Ebusco. Die ersten Fahrzeuge sollten bereits im März vergangenen Jahres geliefert werden. Bislang kam jedoch kein einziger Bus. Auch einen zuletzt genannten Liefertermin im Frühjahr 2027 könne der Hersteller nicht mehr verlässlich zusagen. Der Migrationsstreit zwischen Spanien und Italien hat sich weiter verschärft.
3: Seit Mitternacht gelten in Spanien Grenzkontrollen für Reisende aus Italien. Kontrolliert werden sollen Pässe, Staatsangehörigkeit und Visa von Personen, die per Flugzeug oder Schiff in Spanien ankommen. Madrid reagiert damit auf entsprechende Maßnahmen für Reisende aus Spanien, die Italien vergangene Woche als Reaktion auf die Ceuta-Krise ergriffen hatte. Ulrike Klein, Redaktion.
2: Wegen der niedrigen Pegelstände in vielen Flüssen lockern 4 Bundesländer vorübergehend das Lkw-Verbot an Sonn- und Feiertagen.
4: Betroffen sind Niedersachsen, Nordrhein-Westfalen, Rheinland-Pfalz und das Saarland. Weil Frachtschiffe teilweise nur noch wenig Ladung transportieren können, sollen mehr Güter über die Straße befördert werden. Damit sollen Lieferengpässe und Produktionsausfälle verhindert werden. Umweltverbände und Verdi kritisieren die Lockerung wegen zusätzlicher Belastungen für Klima- und Lkw-Fahrer. Timo Wiesner, Redaktion.
2: In der Nacht hat es wieder russische Angriffe auf die ukrainische Hauptstadt Kiew gegeben. Offiziellen Angaben zufolge wurden dabei 3 Menschen getötet, darunter auch ein Kind. Getroffen wurden 3 Orte in der Nähe von Kiew. Den Angaben zufolge kamen bei den nächtlichen Angriffen neben ballistischen Raketen auch Drohnen und Gleitbomben zum Einsatz. Die 2. Fußball-Bundesliga ist in die neue Saison gestartet. Im Auftaktspiel siegte Hertha BSC beim VfL Bochum mit 1:0. Das Siegtor erzielte Sebastian Krönning in der 39. Spielminute. Jetzt kompetent und zuverlässig das Wetter bei uns in Berlin und Brandenburg. Die Schlagerradio-Wetterreporter melden. In Mitte am Alex 15 Grad, ebenso auch in Eberswalde am Zoo und in Frankfurt-Oder am Oderturm. In Cottbus am Rathaus 17, in Potsdam im holländischen Viertel 15 und auch in Brandenburg am Dom 15 Grad. Heute meist heiter und verbreitet trocken, Temperaturen bis 27 Grad und der Schlagerradio-Wettertrend. Morgen freundlich mit viel Sonnenschein, dann bei Werten bis 33 Grad. Hier ist der Schlagerradio Verkehrsservice mit einer Meldung von der A10 nördlicher Berliner Ring, Dreieckbahn in Richtung Dreieck Havelland im Bereich der Anschlussstelle Birkenwerder, Gefahr durch ein defektes Fahrzeug. Geblitzt wird aktuell in Berlin-Mitte in der Torstraße, außerdem in Berlin-Charlottenburg in der Bismarckstraße. Staus und Blitzer kostenlos melden unter 08000 79 89 99. Kommen Sie gut an.
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0: Fühle mich schon wieder fast im Urlaub hier bei Schlagerradio. Das war gerade Marie Reim, gleich kommt Mitch Keller. Die waren ja in diesem Jahr mit dabei bei der Schlagerreise nach Mallorca. Und im nächsten Jahr haben sie auch zugesagt.
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2: Ja.
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1: Ich bin Felix Becker. In Berlin wollen morgen hunderte Menschen nackt mit dem Fahrrad durch die Stadt fahren. Der sogenannte World Naked Bike Ride führt unter anderem am Brandenburger Tor und am Reichstag vorbei. Die Veranstalter wollen damit für Toleranz, Vielfalt und die Ideale des Naturismus werben. Nach ihren Angaben haben sich bereits 1200 Menschen angemeldet. In Brandenburg können heute historische Industriestandorte besichtigt werden. Knapp 40 ehemalige Fabriken, Industrieanlagen und Werkstätten, aber auch Museen beteiligen sich am Tag der Industriekultur. Es gibt Sonderführungen, Ausstellungen, Workshops und Mitmachangebote. Die Berliner Clubszene gerät wirtschaftlich immer stärker unter Druck. Laut einer neuen Studie können nur noch rund 60% der Betreiber kostendeckend arbeiten. Vor 9 Jahren waren es noch knapp 80%. Fast ein Viertel der Befragten denkt darüber nach, den Betrieb innerhalb des nächsten Jahres aufzugeben. Als Probleme gelten vor allem hohe Gewerbemieten und gestiegene Kosten. In der 2. Fußball-Bundesliga hat Hertha BSC das Auftaktspiel beim VfL Bochum mit 1:0 gewonnen. Morgen startet Aufsteiger Energie Cottbus in die Zweitligasaison. Jetzt kompetent und zuverlässig das Wetter bei uns in der Region. Heute meist heiter und verbreitet trocken, Temperaturen bis 27 Grad und der Schlagerradio-Wettertrend. Morgen freundlich mit viel Sonnenschein, dann bei Werten bis 33 Grad. Hier ist der Schlagerradio Verkehrsservice mit einer Meldung von der A10 nördlicher Berliner Ring, Dreieck Barnim Richtung Dreieck Haveland im Bereich der Anschlussstelle Birkenwerder, Gefahr durch ein defektes Fahrzeug. Geblitzt wird aktuell in Berlin-Mitte in der Torstraße, außerdem in Berlin-Charlottenburg in der Bismarckstraße. Staus und Blitzer kostenlos melden unter 08000 79 89 99. Kommen Sie gut an.
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0: Schlagerradio mit der großartigen Sonja Liebing. Schönes Wochenende. Hier ist das Beste aus einer ganzen Woche.
1: Jeden Tag duschen. Also für viele gehört das ja so selbstverständlich zur Morgenroutine, ne?
0: Ja, wobei es immer wieder Leute gab, die gemeckert haben, dass man zu warm duscht.
2: Man soll kalt duschen.
1: Warmduscher nennt man das ja auch.
0: Wie duschst du am liebsten?
1: Also ich dusche auf jeden Fall richtig schön heiß natürlich.
0: Ja.
1: Und entweder morgens oder abends. Wie ist das bei dir?
0: Ja, nicht jeden Tag.
1: Doch, ich jeden Tag.
0: Ah ja, siehst du. Aber ich glaube, das ist jetzt nicht so gesund. Also ich versuche die Haare mal so schon zu waschen, zu alle zwei Tage, aber duschen lasse ich mal so gucken. Schnupper ich und dann gucke ich.
1: Okay, also wie oft dann jetzt genau? Dann kann ich dir nämlich was sagen.
0: Ach Gottchen. Nach drei Tagen.
1: Okay, dann ist es ungefähr so, wie das die Hautexperten sagen. Das nennt man nämlich Non-Bathing. Die sagen, eigentlich soll man 1 bis 3 Mal die Woche nur duschen, weil das halt viel besser für die Schutzbarriere der Haut ist. Da hat sie die Chance, sich zu regenerieren, ne? Und das ist ja klar, Duschgel und so zerstören den Fettfilm. Aber irgendwie ist es doch angenehm, jeden Tag
0: zu duschen. Ja, aber du guckst ja eh nicht drauf. Du gehst ja auch in die Sonne, liegst stundenlang unter der Sonne.
1: Ja, das ist auch nicht so gut für meine Haut.
0: Auch nicht gut für die Haut. Jeden Tag duschen unter die Haut. Wobei, man muss sich schauen, wir haben ja Fotos auf Schlagerradio.de. Inka sieht gar nicht so schlecht aus dafür, dass sie jeden Tag duscht. Ja, man hält es nicht aus.
1: Meine Haut ist noch nicht ganz ausgetrocknet.
0: So, Kerstin.

0: Ist dran an der 08079 89 99. Hallo!
1: Hallo, liebes Schlagerradio-Team. Also ich dusche in der Woche tatsächlich sehr häufig, vor allem jetzt im Sommer. Mhm. Liegt aber auch daran, dass ich gefühlt das Schwitzen gar nicht leiden kann. Also ich könnte mich nie irgendwie verschwitzt auf mein Sofa legen, ja, weil dann würde ich mir denken, pfui Teufel, ja, der ganze Schweiß zieht da irgendwie in meine Polstermöbel ein. Und was ich gar nicht mag, ist aus dem Freibad kommen und sich dann nicht abduschen, weil ich finde, das Wasser hat immer so einen ganz komischen Eigengeruch.
0: Ja, das ist so viel Chlor und alles klar. Oh, ja. Da muss man auch nochmal durch, ja. Aber für alle, die mit dem Duschen das ein bisschen reduzieren wollen, wir machen jetzt kurz ein akustisches Duschen. Moment, wir drehen hier auf. Sie stellen sich einfach vors Radio und schon sind sie geduscht, ohne die Haut zu schädigen.
2: Siehst du mal.
0: Kannst du mir mal die Seife geben?
3: Vom ersten

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8: Ich bin Felix Becker. Bei Schüssen in Berlin-Kreuzberg ist am Abend ein 22-Jähriger verletzt worden. Der Mann wurde in der Gräfestraße angeschossen und anschließend in ein Krankenhaus gebracht. Nach Polizeiangaben besteht keine Lebensgefahr. Die Polizei fahndet nach dem Täter und versucht, dessen Fluchtweg zu rekonstruieren. Der Potsdamer Verkehrsbetrieb hat einen Auftrag über 23 neue Elektrobusse gekündigt. Grund sind massive Lieferverzögerungen beim niederländischen Hersteller Ebusco. Die ersten Fahrzeuge sollten bereits im März vergangenen Jahres geliefert werden. Bislang kam jedoch kein einziger Bus. Auch einen zuletzt genannten Liefertermin im Frühjahr 2027 könne der Hersteller nicht mehr verlässlich zusagen. Der Migrationsstreit zwischen Spanien und Italien hat sich weiter verschärft.
9: Seit Mitternacht gelten in Spanien Grenzkontrollen für Reisende aus Italien. Kontrolliert werden sollen Pässe, Staatsangehörigkeit und Visa von Personen, die per Flugzeug oder Schiff in Spanien ankommen. Madrid reagiert damit auf entsprechende Maßnahmen für Reisende aus Spanien, die Italien vergangene Woche als Reaktion auf die Ceuta-Krise ergriffen hatte. Ulrike Klein, Redaktion.
8: Wegen der niedrigen Pegelstände in vielen Flüssen lockern 4 Bundesländer vorübergehend das Lkw-Verbot an Sonn- und Feiertagen.
10: Betroffen sind Niedersachsen, Nordrhein-Westfalen, Rheinland-Pfalz und das Saarland. Weil Frachtschiffe teilweise nur noch wenig Ladung transportieren können, sollen mehr Güter über die Straße befördert werden. Damit sollen Lieferengpässe und Produktionsausfälle verhindert werden. Umweltverbände und Verdi kritisieren die Lockerung wegen zusätzlicher Belastungen für Klima- und Lkw-Fahrer. Timo Wiesner, Redaktion.
8: In der Nacht hat es wieder russische Angriffe auf die ukrainische Hauptstadt Kiew gegeben. Offiziellen Angaben zufolge wurden dabei 3 Menschen getötet, darunter auch ein Kind. Getroffen wurden 3 Orte in der Nähe von Kiew. Den Angaben zufolge kamen bei den nächtlichen Angriffen neben ballistischen Raketen auch Drohnen und Gleitbomben zum Einsatz. Die 2. Fußball-Bundesliga ist in die neue Saison gestartet. Im Auftaktspiel siegte Hertha BSC beim VfL Bochum mit 1:0. Das Siegtor erzielte Sebastian Krönning in der 39. Spielminute. Jetzt kompetent und zuverlässig das Wetter bei uns in Berlin und Brandenburg. Die Schlagerradio-Wetterreporter melden. In Mitte am Alex 15 Grad, ebenso auch in Eberswalde am Zoo und in Frankfurt-Oder am Oderturm, in Cottbus am Rathaus 17, in Potsdam im holländischen Viertel 15 und auch in Brandenburg am Dom 15 Grad. Heute meist heiter und verbreitet trocken, Temperaturen bis 27 Grad und der Schlagerradio-Wettertrend. Morgen freundlich mit viel Sonnenschein, dann bei Werten bis 33 Grad. Hier ist der Schlagerradio Verkehrsservice mit einer Meldung von der A10 südlicher Berliner Ring, Dreieck Potsdam Richtung Schönefelder Kreuz zwischen Ludwigsfelde West und Ludwigsfelde Ost. Gefahr durch ein liegen gebliebenes Fahrzeug. Geblitzt wird aktuell in Berlin-Charlottenburg, in der Bismarckstraße, außerdem in Berlin-Mitte in der Torstraße. Staus und Blitzer kostenlos melden unter 08000 79 89 99. Kommen Sie gut an.
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13: Guten Morgen, wir wünschen ein schönes Wochenende.
12: Hier ist das Beste aus einer ganzen Woche.

0: 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Schönes Wochenende. Gleich gibt's Sommermusik von Anna-Karina Wolczek. Ich will diesen Sommer, also da haben wir schon eine ganze Menge. Man kann sich ja wirklich in diesem Sommer nicht beschweren. Und jetzt bei uns unsere Ernährungsmedizinerin Daniela Kilkowski.
1: Guten Morgen.
2: Guten Morgen,
1: Daniela. Heute ist ja Tag der Wassermelone. Ich bin ja ein Riesenfan davon, gerade im Sommer. Aber die Wassermelone soll ja viel Zucker enthalten. Macht die dann dick?
2: Das muss man auch ein bisschen unterscheiden. Natürlich, Melone hat Zucker. Ja, also reinen Zucker. Hat einmal auch einen sehr hohen glykämischen Index. Das heißt, Melone fördert die Insulinproduktion des Körpers eben sehr stark heraus. Ich sage immer nur, wenn man gerade abnimmt oder wenn man auf sein Gewicht achten möchte, ja, dann sollte man nicht jeden Tag eine halbe Melone essen. Auf der anderen Seite ist das natürlich die 10-mal bessere Alternative, als würdest du dir eine Tafel Schokolade reinziehen. Ja, es bleibt trotzdem ein Obst, was sehr viele Vitamine hat, was sehr viele Mineralien hat. Gerade die B-Vitamine sind in der Melone wirklich vertreten. Und wenn man abends sich entscheidet, Melone zu essen und dafür Kohlenhydrate wegzulassen im Sommer, ja, dann wird man nicht die große Katastrophe erleben. Aber es bleibt das Obst mit, was den höchsten Zuckeranteil hat.
0: Ja, also Melone oder
1: deswegen
0: Schokolade.
1: Auch am Leckersten.
0: Ja, danke Daniela für die Tipps. 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
1: Hier ist Hans-Joachim Dietz von der katholischen Kirche.
2: Der Weltraum. Unendliche Weiten. Wir schreiben das Jahr 2200. Dies sind die Abenteuer des Raumschiffs Enterprise. Bei den Trekkies unter Ihnen, also den Fans der Science-Fiction-Reihe Star Trek, geht natürlich sofort das Kopfkino los. Die Stimme, die Musik, die Bilder des Intros der berühmten Serie werden Ihnen vermutlich sofort in Erinnerung kommen. Wie komme ich jetzt auf Star Trek? Ganz einfach. Heute ist der 8.8. Und der ist in der Liste der kuriosen Feiertage der Tag der Unendlichkeit. Wegen der doppelten kalendarischen 8. Die liegende horizontale 8 ist in der Mathematik das Zeichen für Unendlichkeit. Und bei dem Stichwort Unendlichkeit kommt mir, dem Boomer, natürlich sofort Raumschiff Enterprise in den Sinn. Habe ich als Kind immer geguckt, samstags im zweiten. War oft genug ein Kampf gegen die zeitgleich laufende Sportschau im ersten, die mein Vater lieber sehen wollte. Unendlichkeit, das ist ein philosophisches und auch theologisches Thema. Juri Gagarin, der erste Mensch im Weltall, war enttäuscht bzw. fühlte sich vielmehr bestätigt, Gott in den unendlichen Weiten des Universums nicht gefunden zu haben. Heute können wir mit unseren Teleskopen weiter ins Weltall schauen, als Gagarin mit seiner Raumkapsel reisen konnte. Doch noch immer lässt sich Gott in den Weiten des Universums nicht finden. In fast allen großen Religionen wird Gott als absolut unbegrenzt betrachtet, frei von den Fesseln unserer menschlichen Vorstellungskraft, frei von Raum und Zeit. Unendlichkeit. Der Begriff sprengt unsere Vorstellungskraft. Und doch regt er zu Fragen an, von sind wir allein im Weltall bis hin zu warum gibt es uns überhaupt? Heute ist der Tag, über solche Fragen des Lebens nachzudenken.
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14: Ich bin Felix Becker. In Berlin wollen morgen hunderte Menschen nackt mit dem Fahrrad durch die Stadt fahren. Der sogenannte World Naked Bike Ride führt unter anderem am Brandenburger Tor und am Reichstag vorbei. Die Veranstalter wollen damit für Toleranz, Vielfalt und die Ideale des Naturismus werben. Nach ihren Angaben haben sich bereits 1200 Menschen angemeldet. In Brandenburg können heute historische Industriestandorte besichtigt werden. Knapp 40 ehemalige Fabriken, Industrieanlagen und Werkstätten, aber auch Museen beteiligen sich am Tag der Industriekultur. Es gibt Sonderführungen, Ausstellungen, Workshops und Mitmachangebote. Die Berliner Clubszene gerät wirtschaftlich immer stärker unter Druck. Laut einer neuen Studie können nur noch rund 60% der Betreiber kostendeckend arbeiten. Vor 9 Jahren waren es noch knapp 80%. Fast ein Viertel der Befragten denkt darüber nach, den Betrieb innerhalb des nächsten Jahres aufzugeben. Als Probleme gelten vor allem hohe Gewerbemieten und gestiegene Kosten. In der 2. Fußball-Bundesliga hat Hertha BSC das Auftaktspiel beim VfL Bochum mit 1:0 gewonnen. Morgen startet Aufsteiger Energie Cottbus in die Zweitligasaison. Jetzt kompetent und zuverlässig das Wetter bei uns in der Region. Heute meist heiter und verbreitet trocken, Temperaturen bis 27 Grad und der Schlagerradio Wettertrend. Morgen freundlich mit viel Sonnenschein, dann bei Werten bis 33 Grad. Hier ist der Schlagerradio Verkehrsservice mit einer Meldung von der A10 südlicher Berliner Ring, Dreieck Potsdam Richtung Schönefelder Kreuz zwischen Ludwigsfelde West und Ludwigsfelde Ost, Gefahr durch ein liegen gebliebenes Fahrzeug. Geblitzt wird aktuell in Berlin-Charlottenburg in der Bismarckstraße, außerdem in Berlin-Mitte in der Torstraße. Staus und Blitzer kostenlos melden unter 08000 79 89 99. Kommen Sie gut an.
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0: Maite Kelly, frei bei Schlagerradio, einer ihrer neuesten Hits hier bei uns. Und gleich geht's weiter mit Helene Fischer. Ich wünsche Ihnen ein schönes Wochenende mit Schlagerradio. 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
2: Guten Morgen, Andi ist bei uns, hallo.
0: Guten Morgen.
3: Guten Morgen. So, ich freue mich heute wieder auf die Polizeikontrolle.
2: Oh nein, nicht schon wieder.
3: Inka und
2: Norman. Was hast du jetzt schon wieder verbrochen?
3: Ja. Keine Ahnung, aber ihr wollt mich schon wieder anhalten. Ja, und Norman kommt gleich auf mich zu und sagt: Fahrzeugschein und Führerschein bitte.
0: Sehr schön.
3: Ja. Mhm. So. Und dann sage ich was, dann kommt Inka. Hallo, keine Witze hier bitte. Wie heißen Sie denn?
2: Mhm, okay.
3: Mhm. Ja? Und dann sagt Norman, okay, wie buchstabiert man das?
0: Ja.
3: Ja?
2: Mhm.
3: Mhm. Mhm. So, also. Dann fahre ich mal durch die Gegend und ihr wisst schon, ne?
2: Mhm. Oh je, Mini, wer ist denn da schon wieder unterwegs?
0: Ja, das ist wieder dieser Schmidt hier. Stehen bleiben. Fahrzeugkontrolle.
3: Ja.
0: Guten Tag.
3: Ja.
0: Fahrzeugschein und Führerschein, bitte.
3: Wie jetzt? Den habt ihr euch doch schon vor 2 Monaten geholt und ich hab den bis jetzt auch nie wieder bekommen. Oh. Ne? Sagt
2: hallo?
3: Jetzt nicht, dass ihr den verloren habt.
2: Hallo, hallo, hallo. Keine Witze hier, bitte. Wie heißen Sie denn?
3: Otschinsowski.
0: Okay, wie buchstabiert man das?

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5: Ich bin Felix Becker. Nach dem Anschlag auf den Berliner CSD rücken mögliche Treffpunkte von Islamisten stärker in den Fokus. Mehrere Berliner Moscheen werden vom Verfassungsschutz wegen möglicher Verbindungen zu islamistischen Gruppen beobachtet. Insgesamt rechnet der Berliner Verfassungsschutz rund 2600 Menschen der islamistischen Szene zu. Über 900 davon gelten als gewaltorientiert. Kurz vor dem Heimatfest in Spremberg haben Unbekannte mehrere hundert Aufkleber auf Schildern und Gebäuden hinterlassen. Nach Angaben der Stadt handelt es sich um Sticker des Fußballclubs Energie Cottbus. Die Aufkleber wurden inzwischen vom Festgelände entfernt. Für Hinweise auf die Verursacher hat die Stadt eine Belohnung von 1.000 Euro ausgesetzt. Zum Heimatfest, das gestern begonnen hat, werden über 35.000 Besucher erwartet. Nach dem Drohnenvorfall am Flughafen Leipzig-Halle sind die Hintergründe weiterhin unklar.
6: Dort war am Dienstagabend in der Nähe ukrainischer Transportflugzeuge eine mit Sprengstoff und Zünder ausgestattete Drohne entdeckt worden. Der Vorsitzende des Geheimdienstkontrollgremiums im Bundestag, Heinrich Mann, hält ein Dementi Russlands für nicht glaubwürdig. Die russische Botschaft weist jede Verantwortung zurück und beschuldigt stattdessen die Ukraine. Bundesinnenminister Dobrindt spricht von einem hybriden Angriff fremder Mächte. Noah Ulrich, Redaktion.
5: Der US-Senat hat mit großer Mehrheit für schärfere Sanktionen gegen Russland gestimmt. Die Maßnahmen richten sich unter anderem gegen Präsident Putin, russische Beamte, Oligarchen und Banken. Zum ersten Mal nimmt Washington auch die sogenannte Schattenflotte ins Visier, mit der Russland bestehende Sanktionen beim Öl- und Gasexport umgeht. Das Paket muss noch vom Repräsentantenhaus beschlossen werden, das sich derzeit in der Sommerpause befindet. Die zweite Fußball-Bundesliga ist in die neue Saison gestartet. Im Auftaktspiel siegte Hertha BSC beim VfL Bochum mit 1:0. Das Siegtor erzielte Sebastian Gröning in der 39. Spielminute. Jetzt kompetent und zuverlässig das Wetter bei uns in Berlin und Brandenburg. Die Schlagerradio-Wetterreporter melden. In Mitte am Alex 15 Grad, ebenso auch in Eberswalde am Zoo und in Frankfurt-Oder am Oderturm. In Cottbus am Rathaus 17, in Potsdam im holländischen Viertel 15 und auch in Brandenburg am Dom 15 Grad. Heute meist heiter und verbreitet trocken, Temperaturen bis 27 Grad und der Schlagerradio-Wettertrend. Morgen freundlich mit viel Sonnenschein, dann bei Werten bis 33 Grad. Hier ist der Schlagerradio-Verkehrsservice mit einer Meldung von der A10 südlicher Berliner Ring, Dreieck Potsdam Richtung Schönefelder Kreuz zwischen Ludwigsfelde West und Ludwigsfelde Ost. Gefahr durch ein liegen gebliebenes Fahrzeug. Geblitzt wird aktuell in Berlin-Charlottenburg, in der Bismarckstraße, außerdem in Berlin-Mitte in der Torstraße. Staus und Blitzer kostenlos melden unter 08000 79 89 99. Kommen Sie gut an.
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Wegen der gestiegenen Benzinpreise soll etwas für den guten Ruf der Tankstellenangestellten getan werden. Der Vorstand des Mineralölverbandes tritt zusammen und man beschließt, den Mitarbeitern eine persönliche Note zu geben. So sollen die Angestellten von Esso fortan Essoisten heißen. Die von Shell Shellisten und die von Aral Aralisten. Die von BP haben sich dagegen gewehrt. Hast du

Chefsekretärin platzt mitten in eine wichtige Konferenz und der Chef knurrt: Was ist denn? Ach, Entschuldigung, Herr Direktor, sagt die Sekretärin, aber Ihre Gattin ist am Apparat und lässt fragen, wo Sie am Sonntag nach dem Putzen das Scheuerpulver hingestellt haben.

0: Rüdiger ist befördert worden und sitzt in seinem neu eingerichteten Büro. Als ein junger Mann hereinkommt, greift er zum Telefon und sagt:
1: Aber ja, Herr Direktor, wirklich ein reizender Abend bei Ihnen, Herr Direktor. Aber ja, bis dann, ja.
0: Er legt auf und wendet sich an den Besucher.
1: Und, was kann ich für Sie tun?
0: Entschuldigung, sagt der junge Mann, ich wollte nur das Telefon anschließen.

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Harald hat in diesem Jahr Urlaub an der Ostsee gemacht. Im Hotel angekommen, weist ihn der Mann an der Rezeption ein. Frühstück gibt es von 9 bis 10. Mittagessen von 11 bis 14 Uhr. Kaffee zwischen 15 und 17 Uhr. Und Abendessen von 18 bis 22 Uhr. Schade, sagt Harald. Ich wäre so gerne mal an den Strand gegangen.

Fleischtheke im Supermarkt steht vor mir ein Kunde und fragt, ist das Herz auch wirklich frisch? Sicher, sagt die Verkäuferin. Von dem können Sie noch ein EKG machen lassen.

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1: Ich bin Felix Becker. Bei Schüssen in Berlin-Kreuzberg ist am Abend ein 22-Jähriger verletzt worden. Der Mann wurde in der Gräfestraße angeschossen und anschließend in ein Krankenhaus gebracht. Nach Polizeiangaben besteht keine Lebensgefahr. Die Polizei fahndet nach dem Täter und versucht, dessen Fluchtweg zu rekonstruieren. Der Potsdamer Verkehrsbetrieb hat einen Auftrag über 23 neue Elektrobusse gekündigt. Grund sind massive Lieferverzögerungen beim niederländischen Hersteller Ebusco. Die ersten Fahrzeuge sollten bereits im März vergangenen Jahres geliefert werden. Bislang kam jedoch kein einziger Bus. Auch einen zuletzt genannten Liefertermin im Frühjahr 2027 könne der Hersteller nicht mehr verlässlich zusagen. In Berlin wollen morgen hunderte Menschen nackt mit dem Fahrrad durch die Stadt fahren. Der sogenannte World Naked Bike Ride führt unter anderem am Brandenburger Tor und am Reichstag vorbei. Die Veranstalter wollen damit für Toleranz, Vielfalt und die Ideale des Naturismus werben. Nach ihren Angaben haben sich bereits 1200 Menschen angemeldet. In Brandenburg können heute historische Industriestandorte besichtigt werden. Knapp 40 ehemalige Fabriken, Industrieanlagen und Werkstätten, aber auch Museen beteiligen sich am Tag der Industriekultur. Es gibt Sonderführungen, Ausstellungen, Workshops und Mitmachangebote. Jetzt kompetent und zuverlässig das Wetter bei uns in der Region. Heute meist heiter und verbreitet trocken, Temperaturen bis 27 Grad und der Schlagerradio-Wettertrend. Morgen freundlich mit viel Sonnenschein, dann bei Werten bis 33 Grad. Hier ist der Schlagerradio-Verkehrsservice mit einer Meldung von der A10 südlicher Berliner Ring, Dreieck Potsdam Richtung Schönefelder Kreuz zwischen Ludwigsfelde West und Ludwigsfelde Ost, Gefahr durch ein liegen gebliebenes Fahrzeug. Geblitzt wird aktuell in Berlin-Charlottenburg in der Bismarckstraße, außerdem in Berlin-Mitte in der Torstraße. Staus und Blitzer kostenlos melden unter 08000 79 89 99. Kommen Sie gut an.
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Freund von mir ist aufs Land gezogen und betreibt jetzt eine Schweinezucht. Und, frage ich, wie läuft's? Naja, mit dem Eber hat's nicht so geklappt, sagt er. Dann hat ihm der Tierarzt ein Mittel verschrieben. Seitdem läuft der Laden. Ich frage, du weißt nicht zufällig den Namen des Mittels? Nee, sagt er, aber schmeckt so ein bisschen nach Pfefferminz.

0: Die Mutter kommt von der Kur zurück und der kleine Sohn freut sich. Mama, Mama, Mama, stell dir vor, das Kindermädchen hat die ganze Zeit bei mich geschlafen.
1: Bei mir, korrigiert der Vater.
2: Nee, sagt der Kleine, bei dir nur mittwochs.

0: gemischten Sauna verirrt sich ein junger Mann nackt in die Damenumkleidekabine und es kommt ihm ein nacktes Mädchen entgegen. Oh, entschuldigen Sie bitte, sagt er. Ich heiße Björn.
1: Angenehm, sagt sie. Anja.
0: Das freut mich, sagt er.
1: Ja, sagt sie, das sehe ich.

Dies ist eine besonders gute Pfanne, sagt der Verkäufer. Sie ist von innen und außen mit bestem Edelstahl beschichtet. Das ist unwichtig, sagt die Kundin mit Blick auf ihren Mann. Hauptsache, sie liegt gut in der Hand.

0: Aus dem Haus, Schluss mit Kult, dich nächsten Samstag wieder. Gleiche Stelle, gleiche Welle, die Evergreens Agogo von 9 bis 10. Hier bei Schlagerradio. Da könnten wir uns morgen wieder hören, am Sonntag, mit der 80er, 90er Show von 14 bis 18 Uhr. Jetzt wünsche ich Ihnen noch ein schönes Wochenende und Sonnenschein. Und vergessen Sie nicht, Lachen macht glücklich. Tschüss, Ihr Bert Behl.
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12: Ich bin Felix Becker. Nach dem Anschlag auf den Berliner CSD rücken mögliche Treffpunkte von Islamisten stärker in den Fokus. Mehrere Berliner Moscheen werden vom Verfassungsschutz wegen möglicher Verbindungen zu islamistischen Gruppen beobachtet. Insgesamt rechnet der Berliner Verfassungsschutz rund 2600 Menschen der islamistischen Szene zu. Über 900 davon gelten als gewaltorientiert. Kurz vor dem Heimatfest in Spremberg haben Unbekannte mehrere hundert Aufkleber auf Schildern und Gebäuden hinterlassen. Nach Angaben der Stadt handelt es sich um Sticker des Fußballclubs Energie Cottbus. Die Aufkleber wurden inzwischen vom Festgelände entfernt. Für Hinweise auf die Verursacher hat die Stadt eine Belohnung von 1.000 Euro ausgesetzt. Zum Heimatfest, das gestern begonnen hat, werden über 35.000 Besucher erwartet. Nach dem Drohnenvorfall am Flughafen Leipzig-Halle sind die Hintergründe weiterhin unklar.
13: Dort war am Dienstagabend in der Nähe ukrainischer Transportflugzeuge eine mit Sprengstoff und Zünder ausgestattete Drohne entdeckt worden. Der Vorsitzende des Geheimdienstkontrollgremiums im Bundestag, Henrich Mann, hält ein Dementi Russlands für nicht glaubwürdig. Die russische Botschaft weist jede Verantwortung zurück und beschuldigt stattdessen die Ukraine. Bundesinnenminister Dobrindt spricht von einem hybriden Angriff fremder Mächte. Noah Ulrich, Redaktion.
12: Der US-Senat hat mit großer Mehrheit für schärfere Sanktionen gegen Russland gestimmt. Die Maßnahmen richten sich unter anderem gegen Präsident Putin, russische Beamte, Oligarchen und Banken. Zum ersten Mal nimmt Washington auch die sogenannte Schattenflotte ins Visier, mit der Russland bestehende Sanktionen beim Öl- und Gasexport umgeht. Das Paket muss noch vom Repräsentantenhaus beschlossen werden, das sich derzeit in der Sommerpause befindet. Die zweite Fußball-Bundesliga ist in die neue Saison gestartet. Im Auftaktspiel siegte Hertha BSC beim VfL Bochum mit 1:0. Das Siegtor erzielte Sebastian Krönning in der 39. Spielminute. Jetzt kompetent und zuverlässig das Wetter bei uns in Berlin und Brandenburg. Die Schlagerradio-Wetterreporter melden. In Mitte am Alex 15 Grad, ebenso auch in Eberswalde am Zoo und in Frankfurt-Oder am Oderturm. In Cottbus am Rathaus 17, in Potsdam im holländischen Viertel 15 und auch in Brandenburg am Dom 15 Grad. Heute meist heiter und verbreitet trocken, Temperaturen bis 27 Grad und der Schlagerradio-Wettertrend. Morgen freundlich mit viel Sonnenschein, dann bei Werten bis 33 Grad. Hier ist der Schlagerradio Verkehrsservice mit einer Meldung von der A10 südlicher Berliner Ring, Dreieck Potsdam Richtung Schönefelder Kreuz zwischen Ludwigsfelde West und Ludwigsfelde Ost. Gefahr durch ein liegen gebliebenes Fahrzeug. Geblitzt wird aktuell in Berlin-Charlottenburg, in der Bismarckstraße, außerdem in Berlin-Mitte in der Torstraße. Staus und Blitzer kostenlos melden unter 08000 79 89 99. Kommen Sie gut an.
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15: Ich wünsche einen schönen Samstagvormittag, gleich mit richtig cooler Musik von Rosenscholz, Hoffmann und Hoffmann und mit Eimen und Mein Stern starten wir jetzt.

Gib mir Sonne. Ja, davon haben wir aktuell ja wirklich mal genug. Rosenstolz hier bei Schlagerradio, hör auf dein Herz. Bernhard Brink, den habe ich jetzt gleich für Sie. Lieder an die Liebe. 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Und hier ist er, Bernhard Brink, die Lieder an die Liebe bei Schlagerradio. Hör auf dein Herz. Sie redet

0: Daniela Nehbauer. Ein bayerisch-italienisches Musik-Highlight. Immer nur du, sempre solo tu. Mia Bella Amore. Angela Nehbauer, powered by Fiesta Records.
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2: Ich bin Felix Becker. Bei Schüssen in Berlin-Kreuzberg ist am Abend ein 22-Jähriger verletzt worden. Der Mann wurde in der Gräfestraße angeschossen und anschließend in ein Krankenhaus gebracht. Nach Polizeiangaben besteht keine Lebensgefahr. Die Polizei fahndet nach dem Täter und versucht, dessen Fluchtweg zu rekonstruieren. Der Potsdamer Verkehrsbetrieb hat einen Auftrag über 23 neue Elektrobusse gekündigt. Grund sind massive Lieferverzögerungen beim niederländischen Hersteller Ebusco. Die ersten Fahrzeuge sollten bereits im März vergangenen Jahres geliefert werden. Bislang kam jedoch kein einziger Bus. Auch einen zuletzt genannten Liefertermin im Frühjahr 2027 könne der Hersteller nicht mehr verlässlich zusagen. In Berlin wollen morgen hunderte Menschen nackt mit dem Fahrrad durch die Stadt fahren. Der sogenannte World Naked Bike Ride führt unter anderem am Brandenburger Tor und am Reichstag vorbei. Die Veranstalter wollen damit für Toleranz, Vielfalt und die Ideale des Naturismus werben. Nach ihren Angaben haben sich bereits 1200 Menschen angemeldet. In Brandenburg können heute historische Industriestandorte besichtigt werden. Knapp 40 ehemalige Fabriken, Industrieanlagen und Werkstätten, aber auch Museen beteiligen sich am Tag der Industriekultur. Es gibt Sonderführungen, Ausstellungen, Workshops und Mitmachangebote. Jetzt kompetent und zuverlässig das Wetter bei uns in der Region. Heute meist heiter und verbreitet trocken, Temperaturen bis 27 Grad und der Schlagerradio-Wettertrend. Morgen freundlich mit viel Sonnenschein, dann bei Werten bis 33 Grad. Hier ist der Schlagerradio-Verkehrsservice. Stadtverkehr Berlin, A100, Stadtring Berlin, Neukölln Richtung Wilmersdorf, zwischen Wechsstraße und Schmargendorf, aktuell Stau. Hier brauchen Sie mindestens 8 Minuten mehr. A9 Berlin Richtung Halle-Leipzig zwischen Belitz und Brück. Gefahr durch eine ungesicherte Unfallstelle. Bitte vorsichtig fahren. Geblitzt wird aktuell in Berlin-Wilmersdorf, in der Bundesallee, außerdem in Schöneberg in der Hauptstraße. Staus und Blitzer kostenlos melden unter 08000 79 89 99. Gute Fahrt und kommen Sie gut an.
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0: vibriert.
1: Unsere Schlagerradio-Hymne mit Ariane Perl. Schönen Samstag wünsche ich Ihnen.
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1: Schluss jetzt mit Chemiesprays am Grillabend aus Uganda. Da kommt eine duftende Nachricht im Kampf gegen Mückenstiche. Die Wissenschaftler dort haben nämlich herausgefunden, dass Minzöl ein unheimlich starkes, natürliches Abwehrmittel gegen Stechmücken ist. Die lästigen Sauger, die machen um den frischen Duft einen riesigen Bogen. Das schont die Haut, schützt die Umwelt und sorgt für entspannte Sommernächte ohne lästiges Jucken. Also eine wunderbare Lösung direkt aus dem Garten der Natur. Da bekommt der Begriff frischer Wind doch eine ganz andere und neue Bedeutung.
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14: Ich bin Felix Becker. Bei einem schweren E-Scooter-Unfall in Berlin-Marzahn ist am Abend ein Mann lebensgefährlich verletzt worden. Der Fahrer stürzte auf der Allee der Kosmonauten auf einen Radweg und prallte mit dem Kopf auf. Rettungskräfte mussten den Mann reanimieren, bevor er in ein Krankenhaus gebracht wurde. Die Polizei sicherte am Unfallort Spuren und stellte den E-Scooter für weitere Untersuchungen sicher. Nach einer Vergewaltigung in Lübben fahndet die Polizei mit einem Phantombild nach einem Tatverdächtigen. Der etwa 25 bis 27 Jahre alte Mann soll eine Frau über eine Internetplattform kennengelernt und anschließend vergewaltigt, sowie zu weiteren sexuellen Handlungen gezwungen haben. Der Gesuchte nannte sich demnach Lukas und soll angegeben haben, aus der Nähe von Senftenberg zu kommen. Die Polizei bittet um Hinweise zu seiner Identität oder seinem Aufenthaltsort. Wegen der niedrigen Pegelstände großer deutscher Flüsse haben mehrere Bundesländer das Sonntagsfahrverbot für Lkw vorübergehend gelockert. Betroffen sind Nordrhein-Westfalen, Rheinland-Pfalz, Niedersachsen und das Saarland. Weil Frachtschiffe teilweise deutlich weniger Ladung transportieren können, sollen mehr Güter über die Straße befördert werden. Der Industrieverband BDI begrüßt die Lockerung und sieht darin eine Möglichkeit, Lieferketten zu stabilisieren. Die Europäische Union importiert wieder mehr Flüssigerdgas aus Russland.
15: Im Juni kauften die Mitgliedstaaten laut einem Medienbericht 14% mehr russisches Flüssigerdgas als ein Jahr zuvor. Russland nahm damit rund 60 Millionen Euro pro Tag ein. Größter Abnehmer innerhalb der EU war Frankreich. Insgesamt hatte russisches Erdgas zuletzt einen Anteil von gut 13% an den europäischen Gasimporten. Die Europäische Union will ihre Abhängigkeit weiter reduzieren und ab 2027 kein russisches Flüssigerdgas mehr beziehen. Ulrike Klein, Redaktion.
14: Bei der Nachfolge von Bundespräsident Steinmeier spielt das Geschlecht für die große Mehrheit der Deutschen keine Rolle. In einer Forsa-Umfrage sagten 74%, ihnen sei egal, ob künftig eine Frau oder ein Mann das Amt übernimmt. 19% wünschen sich ausdrücklich eine Bundespräsidentin, 5% einen Mann. Fast jeder Zweite hält politische Erfahrung für besonders wichtig. Jetzt kompetent und zuverlässig das Wetter bei uns in Berlin und Brandenburg. Die Schlagerradio-Wetterreporter melden. In Mittermalix 20 Grad, ebenso auch in Eberswalde am Zoo und in Frankfurt oder am Oderturm. In Cottbus am Rathaus 21, in Potsdam im holländischen Viertel 20 und in Brandenburg am Dom 19 Grad. Heute meist heiter und verbreitet trocken, Temperaturen bis 27 Grad und der Schlagerradio-Wettertrend. Morgen freundlich mit viel Sonnenschein, dann bei Werten bis 33 Grad. Hier ist der Schlagerradio Verkehrsservice. Stadtverkehr Berlin, A100, Stadtring Berlin, Neukölln Richtung Wilmersdorf, zwischen Wechsstraße und Schmargendorf, aktuell Stau. Hier brauchen Sie mindestens 8 Minuten mehr. A9 Berlin Richtung Halle-Leipzig, zwischen Belitz und Brück, Gefahr durch eine ungesicherte Unfallstelle, bitte vorsichtig fahren. Geblitzt wird aktuell in Berlin-Wilmersdorf, in der Bundesallee, außerdem in Schöneberg in der Hauptstraße. Staus und Blitzer kostenlos melden unter 08000 79 89 99. Gute Fahrt und kommen Sie gut an.
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0: Schlagerradio, hör auf dein Herz. Ich glaube, Sie kennen das. Wenn der Urlaub zu Ende geht, dann muss man wieder die Koffer packen. Ja, auf dem Hinweg hat auch alles schön reingepasst, aber jetzt nach Kauf von Souvenirs, Mitbringseln, Muscheln etc., da geht der Koffer nicht mehr zu. Ja, der Reißverschluss, der klemmt, man müsste sich eigentlich zu dritt draufsetzen. Und man weiß eigentlich fast nie, wie man jetzt wieder packen soll. Ja, meine Kollegin Mathilda, die hat den ultimativen Trick.
1: Ja, hi. Der klassische Fehler ist, die Schmutzwäsche am Ende einfach so irgendwie in den Koffer reinzuschmeißen. Mein Hack, Rollen statt Falten und der Beuteltrick. Rollt eure T-Shirts und Hosen stramm zusammen, das spart extrem viel Platz und verhindert Nitterfalten. Für getragene Wäsche packt ihr am besten Kompressionsbeutel oder einfache Vakuumbeutel ein. Die Wäsche rein, die Luft mit der Hand rausdrücken und zudrehen, das reduziert das Volumen der Schmutzwäsche um die Hälfte. Und die schwersten Sachen wie Schuhe oder Jacken, die zieht ihr am Abreisetag einfach selbst an. Das spart Platz und Gewicht im Koffer.
0: Rollen und Vakuumbeutel. Ja, so geht der Koffer ohne Schweißausbrüche wieder zu. Das klingt gut. Dankeschön, Mathilda. Und musikalisch gibt's jetzt mal zum Üben Eloy de Jong. Und machen Sie das mit dem Koffer Schritt für Schritt. Nur so als Tipp.

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1: Ich bin Felix Becker. Nach dem Anschlag auf den Berliner CSD rücken mögliche Treffpunkte von Islamisten stärker in den Fokus. Mehrere Berliner Moscheen werden vom Verfassungsschutz wegen möglicher Verbindungen zu islamistischen Gruppen beobachtet. Insgesamt rechnet der Berliner Verfassungsschutz rund 2600 Menschen der islamistischen Szene zu. Über 900 davon gelten als gewaltorientiert. Kurz vor dem Heimatfest in Spremberg haben Unbekannte mehrere hundert Aufkleber auf Schildern und Gebäuden hinterlassen. Nach Angaben der Stadt handelt es sich um Sticker des Fußballclubs Energie Cottbus. Die Aufkleber wurden inzwischen vom Festgelände entfernt. Für Hinweise auf die Verursacher hat die Stadt eine Belohnung von 1.000 Euro ausgesetzt. Zum Heimatfest, das gestern begonnen hat, werden über 35.000 Besucher erwartet. In Berlin wollen morgen hunderte Menschen nackt mit dem Fahrrad durch die Stadt fahren. Der sogenannte World Naked Bike Ride führt unter anderem am Brandenburger Tor und am Reichstag vorbei. Die Veranstalter wollen damit für Toleranz, Vielfalt und die Ideale des Naturismus werben. Nach ihren Angaben haben sich bereits 1200 Menschen angemeldet. In Brandenburg können heute historische Industriestandorte besichtigt werden. Knapp 40 ehemalige Fabriken, Industrieanlagen und Werkstätten, aber auch Museen beteiligen sich am Tag der Industriekultur. Es gibt Sonderführungen, Ausstellungen, Workshops und Mitmachangebote. Jetzt kompetent und zuverlässig das Wetter bei uns in der Region. Heute meist heiter und verbreitet trocken, Temperaturen bis 27 Grad und der Schlagerradio-Wettertrend. Morgen freundlich mit viel Sonnenschein, dann bei Werten bis 33 Grad. Hier ist der Schlagerradio-Verkehrsservice. Stadtverkehr Berlin, A100 Stadtring Berlin, Neukölln Richtung Wilmersdorf, zwischen Wechsstraße und Schmargendorf, aktuell Stau. Hier brauchen Sie mindestens 8 Minuten mehr. A9 Berlin Richtung Halle-Leipzig zwischen Belitz und Brück. Gefahr durch eine ungesicherte Unfallstelle. Bitte vorsichtig fahren. Geblitzt wird aktuell in Berlin-Wilmersdorf, in der Bundesallee, außerdem in Schöneberg in der Hauptstraße. Staus und Blitzer kostenlos melden unter 08000 79 89 99. Gute Fahrt und kommen Sie gut an.
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16: Ich bin Felix Becker. Bei einem schweren E-Scooter-Unfall in Berlin-Marzahn ist am Abend ein Mann lebensgefährlich verletzt worden. Der Fahrer stürzte auf der Allee der Kosmonauten auf einen Radweg und prallte mit dem Kopf auf. Rettungskräfte mussten den Mann reanimieren, bevor er in ein Krankenhaus gebracht wurde. Die Polizei sicherte am Unfallort Spuren und stellte den E-Scooter für weitere Untersuchungen sicher. Nach einer Vergewaltigung in Lübben fahndet die Polizei mit einem Phantombild nach einem Tatverdächtigen. Der etwa 25 bis 27 Jahre alte Mann soll eine Frau über eine Internetplattform kennengelernt und anschließend vergewaltigt, sowie zu weiteren sexuellen Handlungen gezwungen haben. Der Gesuchte nannte sich demnach Lukas und soll angegeben haben, aus der Nähe von Senftenberg zu kommen. Die Polizei bittet um Hinweise zu seiner Identität oder seinem Aufenthaltsort. Wegen der niedrigen Pegelstände großer deutscher Flüsse haben mehrere Bundesländer das Sonntagsfahrverbot für Lkw vorübergehend gelockert. Betroffen sind Nordrhein-Westfalen, Rheinland-Pfalz, Niedersachsen und das Saarland. Weil Frachtschiffe teilweise deutlich weniger Ladung transportieren können, sollen mehr Güter über die Straße befördert werden. Der Industrieverband BDI begrüßt die Lockerung und sieht darin eine Möglichkeit, Lieferketten zu stabilisieren. Die Europäische Union importiert wieder mehr Flüssigerdgas aus Russland.
17: Im Juni kauften die Mitgliedstaaten laut einem Medienbericht 14% mehr russisches Flüssigerdgas als ein Jahr zuvor. Russland nahm damit rund 60 Millionen Euro pro Tag ein. Größter Abnehmer innerhalb der EU war Frankreich. Insgesamt hatte russisches Erdgas zuletzt einen Anteil von gut 13% an den europäischen Gasimporten. Die Europäische Union will ihre Abhängigkeit weiter reduzieren und ab 2027 kein russisches Flüssigerdgas mehr beziehen. Ulrike Klein, Redaktion.
16: Bei der Nachfolge von Bundespräsident Steinmeier spielt das Geschlecht für die große Mehrheit der Deutschen keine Rolle. In einer Forsa-Umfrage sagten 74%, ihnen sei egal, ob künftig eine Frau oder ein Mann das Amt übernimmt. 19% wünschen sich ausdrücklich eine Bundespräsidentin, 5% einen Mann. Fast jeder Zweite hält politische Erfahrung für besonders wichtig. Jetzt kompetent und zuverlässig das Wetter bei uns in Berlin und Brandenburg. Die Schlagerradio-Wetterreporter melden. In Mittermalix 20 Grad, ebenso auch in Eberswalde am Zoo und in Frankfurt Oder am Oderturm, in Cottbus am Rathaus 21, in Potsdam im Holländischen Viertel 20 und in Brandenburg am Dom 19 Grad. Heute meist heiter und verbreitet trocken, Temperaturen bis 27 Grad und der Schlagerradio-Wettertrend. Morgen freundlich mit viel Sonnenschein, dann bei Werten bis 33 Grad. Hier ist der Schlagerradio Verkehrsservice. Stadtverkehr Berlin, A100, Stadtring Berlin, Neukölln Richtung Wilmersdorf, zwischen Wechsstraße und Schmargendorf, aktuell Stau. Hier brauchen Sie mindestens 8 Minuten mehr. A9 Berlin Richtung Halle Leipzig, zwischen Belitz und Brück, Gefahr durch eine ungesicherte Unfallstelle, bitte vorsichtig fahren. Geblitzt wird aktuell in Berlin-Wilmersdorf, in der Bundesallee, außerdem in Schöneberg in der Hauptstraße. Staus und Blitzer kostenlos melden unter 08000 79 89 99. Gute Fahrt und kommen Sie gut an.
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1: Und das können Sie jetzt hier auf Ihrem Lieblingssender. 100 Euro, wenn Sie uns sagen, was hier rauskommt.
2: Auf einer Stromleitung sitzen 20 Vögel. Herr Friedrich erschießt 3 mit seinem Gewehr. Wie viele Vögel befinden sich noch auf der Stromleitung?
1: Das ist die große Frage. Also was kommt hier raus?
2: Auf einer Stromleitung sitzen 20 Vögel. Herr Friedrich erschießt 3 mit seinem Gewehr. Wie viele Vögel befinden sich noch auf der Stromleitung?
1: 0137 90 30 400. Jetzt direkt durchrufen. 0137 90 30 400. Für 50 Cent aus allen deutschen Netzen. Jetzt mitmachen. 100 Euro gewinnen.
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1: Also, hier nochmal die Frage für Sie.
2: Auf einer Stromleitung sitzen 20 Vögel. Herr Friedrich erschießt 3 mit seinem Gewehr. Wie viele Vögel befinden sich noch auf der Stromleitung?
1: 0137 90 30 400. Runde ist freigegeben. 0137 90 30 400. Für 50 Cent aus allen deutschen Netzen. Bin ich allein im Studio. Bei mir ist die Chrissy. Hallo.
4: Hallo.
1: Chrissy. Wie schaut's aus mit der Kohle?
4: Sieht gut aus mit dem Geld, weil das Geld geht heute noch raus per Echtzeitüberweisung.
1: Geld geht heute raus, aber die Frage steht zwischen Ihnen und dem Geld.
2: Auf einer Stromleitung sitzen 20 Vögel. Herr Friedrich erschießt 3 mit seinem Gewehr. Wie viele Vögel befinden sich noch auf der Stromleitung?
1: Da ist jemand durchgestellt, live in der Show. Wer ist denn dran? Hallo.
5: Hallo, hier ist der Kai aus Leipzig.
1: Kai aus Leipzig, aus dem Wunderschönen. Hallo, wie geht's?
5: Hallo, gut geht's.
1: Super.
5: Ich bin nach Berlin.
1: Das ist toll, auch sehr schön. Kai, was kommt denn raus?
5: 0 Vögel.
1: Richtig. Kai, 100 Euro und die können Sie dann gleich in Berlin lassen, weil wir überweisen direkt. Ich stelle Sie mal rüber in die Überweisredaktion, ja?
5: Super, danke schön.
1: Danke, tschüss. Aber wie nett, dann machen wir doch direkt weiter, würde ich sagen. Neue Frage jetzt.
2: Ein Mann hat 6 Töchter. Jede davon hat einen Bruder. Wie viele Kinder hat der Mann insgesamt?
1: Also ein Mann hat 6 Töchter, da war er eh schon sehr fleißig, ne? Ein Mann hat 6 Töchter, jede davon hat einen Bruder. Wie viele Kinder hat der Mann insgesamt? Runde ist freigegeben. Machen Sie es wie Kai. 0137 90 30 400. 0137 90 30 400 für 50 sind aus allen deutschen Netzen.
2: Ein Mann hat 6 Töchter. Jede davon hat einen Bruder. Wie viele Kinder hat der Mann insgesamt?
1: Das ist die Frage, die Sie jetzt bitte richtig beantworten. Machen Sie es wieder, Kai, mit Leitung 2 sind Sie live bei uns in der Sendung. Also wenn ein Mann 6 Töchter hat und jede davon hat einen Bruder, wie viele Kinder hat denn der Mann insgesamt? Das würden wir ganz gern von Ihnen jetzt wissen. Telefonnummer ist und bleibt die 0137 90 30 400. 0137 90 30 400 für 50 Cent aus allen deutschen Netzen. Wie gesagt, Sie kriegen eine Leitung zugewiesen, wenn Sie hier mit dabei sind. Und mit Leitung 2 sind Sie live im Studio. Ich drücke Ihnen fest die Daumen. Martina war schon mal in der vorherigen Sendung da und meinte das.
6: Was kommt raus?
7: Also ich glaube, es sind 6 Kinder.
6: Bist du ganz sicher, dass es 6 Kinder sind?
7: Also ich habe eben noch mal mit meinem Mann, wir haben noch mal kurz geredet und er glaubt auch, dass es 6 Kinder sind.
1: Das kann nichts, wenn der Mann was sagt, das kann nichts Gutes heißen, das kennt die Chrissy, ne?
4: Das weiß ich jetzt nicht, ob ich das so verallgemeinern würde.
1: Gut, dann lassen wir mal den Ehekrieg hinter uns.
4: Und aber was ich weiß, machen, ist ja, dass ich verdopple. Ich lege nochmal 100 Euro drauf. Jetzt geht es um 200 Euro garantierter Gewinn.
1: 200 Euro! Da brauchen wir der Chrissy und ihrem Mann natürlich nicht in die Ehe funken. 0137 90 30 400. 0137 90 30 400 für 50 sind aus allen deutschen Netzen. Also schon mal, er hat doch schon 6 Töchter. Nochmal genau zuhören, bitte.
2: Ein Mann hat 6 Töchter. Jede davon hat einen Bruder. Wie viele Kinder hat der Mann insgesamt?
1: Wie viele Kinder hat der Mann insgesamt? 0137 90 30 400. 0137 90 30 400 für 50 sind aus allen deutschen Netzen. Also die Antwort 6 von Martina macht ja überhaupt keinen Sinn, weil er hatte schon 6 Töchter. Haben Sie was anderes raus? Caro war auch schon mal in einer anderen Sendung da und meinte das.
8: Und jetzt die Lösung, gewinnen die Kohle.
9: Also alle zusammen mit dem Vater sind 8.
8: Hm? du gesagt, mit dem Vater?
9: Ja.
10: Caro, das ist ja irgendwie gar nicht so die Frage, ne?
1: Nee, nochmal. Ein Mann hat 6 Töchter, jede davon hat einen Bruder. Wie viele Kinder hat der Mann insgesamt? 8 ist falsch. Chrissy, was machen wir?
4: Nochmal Geld drauf, nochmal 100 Euro drauf. Jetzt geht's um 300 Euro garantierter Gewinn und das Geld geht heute noch raus per Echtzeitüberweisung.
1: Das Geld geht heute raus. Stimmung in der Butze 0137 90 30 400 jetzt. 0137 90 30 400 für 50 Cent aus allen deutschen Netzen. Jetzt nochmal ganz kurz, ganz in Ruhe bitte.
2: Ein Mann hat 6 Töchter. Jede davon hat einen Bruder. Wie viele Kinder hat der Mann insgesamt?
1: 6 meinte Martina, Caro meinte 8. Chrissy, ist schon jemand bei uns in Leitung 2? Bitte sag mir, dass da schon jemand ist.
4: Nein, da ist noch niemand in Leitung 2. Okay, dann müssen wir Abhilfe schaffen. Noch mehr Geld. Ich lege jetzt nicht 100 drauf, sondern 200. Es geht jetzt um 500 Euro garantierter Gewinn heute überwiesen. Heute auf dem Konto.
1: Wahnsinn. 0137 90 30 400 0137 90 30 400 für 50 Cent aus allen deutschen Netzen. Weiterhin wird die richtige Antwort zu dieser Frage gesucht. Ein Mann hat 6 Töchter. Jede davon hat einen Bruder. Wie viele Kinder hat der Mann insgesamt? Wie viel Geld gibt's jetzt?
4: 500 Euro garantierter Gewinn.
1: Geld ist heute auf Ihrem Konto. Jetzt bitte die richtige Antwort geben. Michaela war schon mal in einer anderen Sendung da und meinte das.
8: Ja, wir sind gespannt. Wie lautet Ihre Lösung?
11: 36. 6 Töchter mal 6 Söhne.
8: 36 Kinder?
11: Ja.
8: Nee, also das ist zu viel. Das kann ich gleich mal verraten.
1: Das kann nicht sein. Tut mir leid. Also Michaela, wir müssen schon realistisch bleiben. Gottes Willen, er hat ja schon 6 Töchter. Wenn er 36 Kinder hätte, der Arme. Das geht ja gar nicht. Chrissy, was machen wir jetzt? Also 36 ist zu viel, muss ich ganz ehrlich sagen.
4: Also ich lege nochmal Geld drauf. Ich probiere es einfach mit Geld. Jetzt gehen wir auf 600 Euro garantierter Gewinn. Heute überwiesen, heute auf dem Konto.
1: Also, wenn jemand dieses Signal hört, 0137 90 30 400. Bin mal gespannt jetzt. Da bin ich jetzt echt mal gespannt. Wer hat das raus? 0137 90 30 400 für 50 sind aus allen deutschen Netzen. Jetzt nochmal ganz, ganz in Ruhe, bitte.
2: Ein Mann hat 6 Töchter. Jede davon hat einen Bruder. Wie viele Kinder hat der Mann insgesamt?
1: Haben Sie die Lösung raus? Dann sagen Sie uns bitte jetzt direkt, was kommt hier raus? Lösen Sie mit Leitung 2, sind Sie live mit dabei.
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1: Schon jemand in Leitung 2 bei uns?
4: Nein, doch niemand da. Okay, ich erhöhe jetzt nochmal, aber nicht um 100 Euro mehr, sondern um 150 Euro mehr. Es geht jetzt um 750 Euro Garantiegewinn und ich brauche nur einen hier, der richtig löst. Ab jetzt.
1: Jetzt kurz. Ist wirklich das Geld. 750 Euro jetzt für Sie. 0137 90 30 400. Wir sind live um 12.15 Uhr. Niemand hier im Studio. Niemand. Kann das echt niemand lösen? Lösen Sie es. 0137 90 30 400 für 50 Cent aus allen deutschen Netzen. Warum kann 6, 8 oder 36 denn hier nicht stimmen?
2: Ein Mann hat 6 Töchter. Jede davon hat einen Bruder. Wie viele Kinder hat der Mann insgesamt?
1: Das ist die große Frage, welche Sie uns bitte jetzt beantworten unter 0137 90 30 400. 0137 90 30 400. Immer noch keiner da. 0137 90 30 400 für 50 sind aus allen deutschen Netzen. Bitte, wenn ein Mann 6 Töchter hat, jeder davon hat einen Bruder. Wie viele Kinder hat der Mann insgesamt? Tobi war schon mal in einer anderen Sendung da und meinte das. Was kommt raus?
12: 12.
1: Nein, Tobi, 12 ist falsch. Nein, direkt weiter. Chrissy, direkt weiter. Das kann nicht sein. Das passiert hier gerade.
4: Aber nicht mit 750, nämlich 800, nicht mit 900. Es geht jetzt um 1.000 Euro.
1: Ist das dein Ernst jetzt?
4: 1.000 Euro Garantiegewinn, heute überwiesen, heute auf dem Konto.
1: 1.000 Euro, wenn Sie die richtige Lösung jetzt sagen. 0137 90 30 400. Keiner im Studio gerade. 0137 90 30 400 für 50 sind aus allen deutschen Netzen. Ein Mann hat 6 Töchter. Jede davon hat einen Bruder. Wie viele Kinder hat der Mann insgesamt? Warum ist 12, wie der Tobi dachte, falsch? Gottes Willen. Ist da überhaupt jemand gerade am Radio? irgendjemand, irgendeiner, dann bitte jetzt, weil wir haben keine Zeit mehr. Chrissy, bitte mach was.
4: Ja, okay, dann geht's jetzt um die doppelte Gewinnchance. Ich gebe noch die Glücksleitung 3 dazu. Doppelte Gewinnchance mit Glücksleitung 2 und Glücksleitung 3. Ab jetzt.
1: 0137 90 30 400. 0137 90 30 400. Für 50 sind aus allen deutschen Netzen. Sagen Sie mal, haben Sie die Lösung raus zu der Frage? Holen Sie sich 1.000 Euro jetzt auf Ihr Konto. Ein Mann hat 6 Töchter. Jede davon hat einen Bruder. Wie viele Kinder hat der Mann insgesamt? Sagen Sie es mir. Noch niemand bei mir gerade im Studio. 0137 90 30 400. Immer noch keiner da. 0137 90 30 400 für 50 Cent aus allen deutschen Netzen. Gottes Willen, holen Sie sich doch die 1000 Euro nach Hause. 6 meinte Martina, 8 meinte Caro, 36 meinte Michaela und 12. 12 sagte Tobi. Warum ist hier 12 falsch? Warum kann 12 nicht richtig sein?
2: Ein Mann hat 6 Töchter. Jede davon hat einen Bruder. Wie viele Kinder hat der Mann insgesamt?
1: Chrissy, bitte sag mir, da ist schon jemand in der Leitung.
4: Nein, noch niemand hier, der gelöst hat. Dann gehen wir jetzt auf die dreifache Gewinnchance. Die Glücksleitung 4 kommt noch dazu. Dreifache und höchste Gewinnchance in 3, 2, 1 ab jetzt.
1: Ist noch niemand in der Leitung. Sie haben es gehört. Die Chrissy hat es bestätigt. Noch niemand bei uns. 0137 90 30 400. Gewinnchance ist verdreifacht mit Leitung 2. 3 und 4. Die liegen direkt nebeneinander. 0137 90 30 400. 0137 90 30 400 für 50 Cent aus allen deutschen Netzen. Ein Mann hat 6 Töchter. Jede davon hat einen Bruder. Wie viele Kinder hat der Mann insgesamt? Ich bitte Sie, für 1.000 Euro netto steuerfrei, Chrissy, es eilt jetzt, die Sendung ist aus, wir wollen tolle Musik hören, bitte mach was jetzt. Verzweifelte Zeiten erfordern verzweifelte Maßnahmen deinerseits.
4: Ja, da hast du recht, dann werde ich jetzt die dreifache Gewinnchance verdoppeln auf die sechsfache Gewinnchance. Die Glücksleitung 18, Glücksleitung 19 und die Glücksleitung 20 kommen dazu. Sechsfache und höchste Gewinnchance ab jetzt.
1: 0137 90 30 400. Niemand da gerade, niemand. 0137 90 30 400 für 50 sind aus allen deutschen Netzen. Warum ist 12 oder 8 hier falsch?
2: Ein Mann hat 6 Töchter. Jede davon hat einen Bruder. Wie viele Kinder hat der Mann insgesamt?
1: Wie viele Kinder hat der Mann insgesamt? Um Gottes Willen, uns läuft hier echt die Zeit davon. Wir haben die sechsfache Gewinnchance. Chrissy, geht überhaupt noch was? Geht überhaupt noch irgendwas?
4: Okay, dann gehe ich jetzt in die Vollen und dann gehen wir auf die achtfache Gewinnchance. Ich nehme noch die Glücksleitung 24 und die 25 dazu. Achtfache und höchste Gewinnchance. Jetzt muss es doch klingeln. Ab jetzt!
1: Danke dir, Chrissy. Vielen lieben Dank dafür. Wir brauchen doch nur einen, der es jetzt hier löst. 0137 90 30 400. Achtfache Gewinnchance. Liebe Freunde, jetzt holen Sie sich bitte die 1000 Euro. 0137 90 30 400. 0137 90 30 400. Für 50 sind aus allen deutschen Netzen. Weiß irgendeiner vom Radio eigentlich, warum 12 nicht sein kann?
2: Ein Mann hat 6 Töchter. Jede davon hat einen Bruder. Wie viele Kinder hat der Mann insgesamt?
1: 0137 90 30 400. 0137 90 30 400 für 50 sind aus allen deutschen Netzen. Okay, Chrissy, die Sendung ist aus. Ich kann nichts mehr machen.
4: Okay, dann erschöpfe ich alles. Ich gehe auf die zehnfache Gewinnchance. Die Glücksleitung 29 und die Glücksleitung 30 kommen dazu. Zehnfache und höchste Gewinnchance. Sendung so gut wie aus. Ab jetzt.
1: Okay, also Ihre Chance gerade. 0137 90 30 400. Achtung, jede Sekunde zählt. 0137 90 30 400. Es ist noch niemand bei uns im Studio. Ich warte auf Ihren Anruf. 0137 90 30 400 für 50 sind aus allen deutschen Netzen. Warum ist hier 6, die Antwort 6 falsch, wie Martina dachte?
2: Ein Mann hat 6 Töchter. Jede davon hat einen Bruder. Wie viele Kinder hat der Mann insgesamt?
1: Wie viele Kinder hat der Mann insgesamt? Weiß das überhaupt jemand in ganz Deutschland gerade? Gott, sekündlich 1.000 Euro. Ich verspreche, das Geld geht raus. Ich verspreche, wir spielen das Geld aus. 0137 90 30 400. 0137 90 30 400 für 50 sind aus allen deutschen Netzen. Ist da überhaupt jemand da, der weiß, warum hier 12 falsch ist?
2: Ein Mann hat 6 Töchter. Jede davon hat einen Bruder. Wie viele Kinder hat der Mann insgesamt?
1: Wie viele Kinder hat der Mann insgesamt? Ach, du liebes bisschen Chrissy, weißt du was? Es ist noch keiner. Bitte jetzt Brechstange, weil wir brauchen sofort einen Gewinner. Jetzt sofort, bitte.
4: Ja, okay, dann gehen wir auf die 13-fache Gewinnchance.
1: Oh mein Gott.
4: Die Glücksleitung 33, Glücksleitung 34 und die Glücksleitung 35 kommen dazu. 13-fache und höchste Gewinnchance, mehr geht nicht. Es muss und wird jetzt klingeln.
1: Also wenn jemand gerade zuhört, 0137 90 30 400. Ich weiß, es ist Sommer, viele sind im Urlaub, irgendeiner vielleicht gerade da. 0137 90 30 400 für 50 sind aus allen deutschen Netzen. Ich verspreche, wir spielen die 1000 Euro aus, die verlassen unser Konto heute. Immer noch niemand da. Mein Problem ist, es ist noch keiner in einer der 13 Leitungen. 0137 90 30 400. Immer noch keiner da. 0137 90 30 400 für 50 Cent aus allen deutschen Netzen. Weiß überhaupt jemand, warum hier 36 Kinder unmöglich ist? Das ist die Frage, die ich stellen muss. Ein Mann hat 6 Töchter. Jede davon hat einen Bruder. Wie viele Kinder hat der Mann insgesamt? Der hat doch nicht 36 Kinder, wie Michaela dachte. Haben Sie was raus? 1000 Euro jetzt. Sie kriegen die 1000. 0137 90 30 400. Und kein Mensch gerade bei mir im Studio. Ich bin jetzt echt gespannt, wer hier in einer der 13 Leitungen auftaucht. 0137 90 30 400. 0137 90 30 400 für 50 Cent aus allen deutschen Netzen. Das ist die Möglichkeit, das ist die Chance. Ein Mann hat 6 Töchter, jede davon hat einen Bruder. Wie viele Kinder hat der Mann insgesamt? Wie viele Kinder hat der Mann insgesamt? Ich brauche Ihre richtige Lösung. Jetzt immer noch hört keiner meine Stimme in seinem Telefon. Ich bin erschüttert. 0137 90 30 400. Sie müssen jetzt anrufen. 0137 90 30 400 für 50 sind aus allen deutschen Netzen. Chrissy, bei uns ist alles bereit. Ne?
4: Es ist alles bereit. 1000 Euro garantierter Gewinn.
1: Es muss derjenige anrufen, der die Frage jetzt richtig beantwortet. Und zwar sofort, bitte.
2: Ein Mann hat 6 Töchter. Jede davon hat einen Bruder. Wie viele Kinder hat der Mann insgesamt?
1: Wie viele Kinder hat der Mann insgesamt? Ist da irgendjemand gerade vom Radio? Irgendeiner? Mein Gott, ist das spannend. Es ist echt noch keiner da. Ich kann Ihnen nur noch mal die Telefonnummer sagen. Wenn Sie die Lösung raus haben, wir halten die Leitung für denjenigen frei, der es raus hat. 0137 90 30 400. 0137 90 30 400 für 50 Cent aus allen deutschen Netzen. Chrissy, da ist noch niemand bei uns.
4: Nein, noch niemand hier.
1: Wir müssen den nächsten 60, 59, 58, wir sind weg. Ich kann nichts, es muss natürlich jetzt jemand anrufen mit der richtigen Lösung, das ist klar. 0137 90 30 400. So, keine Musik mehr, nichts, keine Effekte, ich brauche nur ein Telefonklingeln. Jetzt die Nummer wählen. 0137 90 30 400. Für 50 sind aus allen deutschen Netzen.
2: Ein Mann hat 6 Töchter. Jede davon hat einen Bruder. Wie viele Kinder hat der Mann insgesamt?
1: Ihre Möglichkeit, jetzt sofort das Geld zu gewinnen. 0137 90 30 400. 0137 90 30 400 für 50 Cent aus allen deutschen Netzen. Meine Daumen sind gedrückt. Das ist die Möglichkeit. Die Chance ist da, Chrissy. Bei uns ist alles angerechnet.
4: Ist alles da.
1: Wir brauchen doch, alles ist da. Wir brauchen jetzt nur ganz schnell die Möglichkeit. 0137 90 30 400 für 50 sind aus allen deutschen Netzen durchgestellt mit dem Chance-Button. Wer ist dran? Hallo? Hallo?
9: Ja, hier.
1: Julia, was kommt denn raus?
9: 7.
1: Und Sie haben recht.
4: Gewonnen!
1: Julia, herzlichen Glückwunsch. Sie haben gerade 1000 Euro gewonnen.
9: Ui.
1: Ja, ja. Bleiben Sie mal am Telefon. Ne? Das ist ein schöner Spaß hier bei uns, ne?
9: Genau.
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2: Ich bin Felix Becker. Nach dem Anschlag auf den Berliner CSD rücken mögliche Treffpunkte von Islamisten stärker in den Fokus. Mehrere Berliner Moscheen werden vom Verfassungsschutz wegen möglicher Verbindungen zu islamistischen Gruppen beobachtet. Insgesamt rechnet der Berliner Verfassungsschutz rund 2600 Menschen der islamistischen Szene zu, über 900 davon gelten als gewaltorientiert. Kurz vor dem Heimatfest in Spremberg haben Unbekannte mehrere hundert Aufkleber auf Schildern und Gebäuden hinterlassen. Nach Angaben der Stadt handelt es sich um Sticker des Fußballclubs Energie Cottbus. Die Aufkleber wurden inzwischen vom Festgelände entfernt. Für Hinweise auf die Verursacher hat die Stadt eine Belohnung von 1.000 Euro ausgesetzt. Zum Heimatfest, das gestern begonnen hat, werden über 35.000 Besucher erwartet. In Berlin wollen morgen hunderte Menschen nackt mit dem Fahrrad durch die Stadt fahren. Der sogenannte World Naked Bike Ride führt unter anderem am Brandenburger Tor und am Reichstag vorbei. Die Veranstalter wollen damit für Toleranz, Vielfalt und die Ideale des Naturismus werben. Nach ihren Angaben haben sich bereits 1200 Menschen angemeldet. In Brandenburg können heute historische Industriestandorte besichtigt werden. Knapp 40 ehemalige Fabriken, Industrieanlagen und Werkstätten, aber auch Museen beteiligen sich am Tag der Industriekultur. Es gibt Sonderführungen, Ausstellungen, Workshops und Mitmachangebote. Jetzt kompetent und zuverlässig das Wetter bei uns in der Region. Heute meist heiter und verbreitet trocken, Temperaturen bis 27 Grad und der Schlagerradio-Wettertrend. Morgen freundlich mit viel Sonnenschein, dann bei Werten bis 33 Grad. Hier ist der Schlagerradio-Verkehrsservice. Stadtverkehr Berlin, A100, Stadtring Berlin, Neukölln Richtung Wilmersdorf, zwischen Wechsstraße und Schmargendorf, aktuell Stau. Hier brauchen Sie mindestens 8 Minuten mehr. A9 Berlin Richtung Halle-Leipzig zwischen Belitz und Brück. Gefahr durch eine ungesicherte Unfallstelle. Bitte vorsichtig fahren. Geblitzt wird aktuell in Berlin-Wilmersdorf, in der Bundesallee, außerdem in Schöneberg in der Hauptstraße. Staus und Blitzer kostenlos melden unter 08000 79 89 99. Gute Fahrt und kommen Sie gut an.
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0: Diese Woche hat Vanessa mitgespielt am Mittwoch und sie hat es tatsächlich geschafft, in 30 Sekunden 10 richtige Antworten zu geben und hat damit 1.000 Euro gewonnen. Wie sie das gemacht hat, das hören wir uns jetzt nochmal an.
2: Wir suchen eine Märchen-Comic-Figur.
3: Schreck.
4: Körperteil.
3: Stirn.
2: Film.
3: Spider-Man.
4: Hunderasse.
3: Schäferhund.
2: Wort endet auf Ung.
3: Sendung.
4: Stadt außerhalb Deutschlands.
3: Sevilla.
2: Land.
3: Schweden.
4: Hobby.
3: Stricken.
2: Sportart.
3: Schwimmen.
4: Musikinstrument.
3: Saxophon.
4: Ja!
2: Das sind 10! Oder viel Zeit. 1.000 Euro!
4: Wow, herzlichen Glückwunsch, du hast 1.000 Euro gewonnen. Boah, du bist ja da durchgebrettert.
3: Sehr schön, das
4: war richtig gut.
2: Das war der Hammer.
0: Ja, und Sie können es auch schaffen. Probieren Sie es einfach mal aus. Montagmorgen die nächste Runde, kurz nach 7:30. Jetzt die WhatsApp schreiben an die 08000 79 89 99. Stichwort ABC. Schreiben Sie Ihren Namen und den Wohnort mit dazu. Und dann haben Sie am Montagmorgen die Chance, vielleicht auch 1.000 Euro zu gewinnen.

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7: Mein Herz klopft, aber ich bin bereit.
8: Okay. Viel Glück erstmal.
9: Alles mit B. Ein Tier.
7: Biene.
8: Farbe.
7: Blau.
9: Elektroartikel.
7: Bürste.
8: Beruf.
7: Bauer.
9: Musikinstrument.
7: Bongo.
8: Eine Stadt.
7: Brüssel.
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10: Ich bin Felix Becker. In Hohenneuendorf-Bergfelde im Landkreis Oberhavel tritt Gas aus einer beschädigten Leitung aus. Das Leck wurde auf einer Baustelle entdeckt. Feuerwehr und Gasversorger haben die Lage nach eigenen Angaben unter Kontrolle. Eine Evakuierung ist bislang nicht notwendig. Das Gebiet im Umkreis von 2 Kilometern soll jedoch gemieden werden. Anwohner werden gebeten, Fenster und Türen geschlossen zu halten und offenes Feuer zu vermeiden. Nach den Schüssen in Berlin-Kreuzberg fahndet die Polizei weiter nach dem Täter. Ein Mann soll am Abend in der Gräfestraße auf einen 22-Jährigen geschossen haben, der vor einem Café saß. Das Opfer wurde verletzt und musste notoperiert werden. Die Polizei hat zahlreiche Zeugen befragt und versucht, den Fluchtweg des Schützen nachzuvollziehen. Außerdem wird geprüft, ob es einen Zusammenhang mit früheren Schüssen im Gräfekiez gibt. Deshalb ermittelt auch eine Sondereinheit. Nach dem Fund einer Sprengstoffdrohne am Flughafen Leipzig-Halle hat die Bundespolizei die Sicherheitsmaßnahmen verstärkt.
11: Auf dem alten Tower wurde ein mobiler Drohnenwachposten eingerichtet. Damit sollen unbefugte Drohnen frühzeitig und aus größerer Entfernung erkannt werden. Nach Angaben der Bundespolizei gibt es außerdem Technik, mit der Drohnen gezielt gestört und notfalls zur Landung gezwungen werden können. Die Aussichtsplattform am Tower bleibt deshalb bis auf Weiteres für Besucher gesperrt. Ulrike Klein, Redaktion.
10: Auf Sizilien ist der Ätna erneut ausgebrochen. Europas größter aktiver Vulkan stieß heute eine riesige Rauch- und Aschewolke aus. Am nahegelegenen Flughafen Catania wurde der Flugverkehr deshalb vorübergehend unterbrochen. Alle ankommenden Flüge wurden zunächst bis zum Mittag gestrichen. Für Reisende auf der beliebten italienischen Ferieninsel kann es dadurch zu erheblichen Verspätungen und Ausfällen kommen. Bei der Schwimmeuropameisterschaft in Paris hat die deutsche Mixed-Staffel im Freiwasser Gold gewonnen. Es ist der 4. Titel und die 5. Medaille für das deutsche Freiwasserteam, das vom mehrfachen Welt- und Europameister Welbrock angeführt wird. Jetzt kompetent und zuverlässig das Wetter bei uns in Berlin und Brandenburg. Die Schlagerradio-Wetterreporter melden. In Mitte am Alex 20 Grad, ebenso auch in Eberswalde am Zoo und in Frankfurt oder am Oderturm. In Cottbus am Rathaus 21, in Potsdam im Holländischen Viertel 20 und in Brandenburg am Dom 19 Grad. Heute meist heiter und verbreitet trocken, Temperaturen bis 27 Grad und der Schlagerradio-Wettertrend. Morgen freundlich mit viel Sonnenschein, dann bei Werten bis 33 Grad. Hier ist der Schlagerradio Verkehrsservice. Stadtverkehr Berlin, A100, Stadtring Berlin, Neukölln Richtung Wilmersdorf, zwischen Wechsstraße und Schmargendorf, aktuell Stau. Hier brauchen Sie mindestens 8 Minuten mehr. A9 Berlin Richtung Halle-Leipzig zwischen Belitz und Brück. Gefahr durch eine ungesicherte Unfallstelle. Bitte vorsichtig fahren. Geblitzt wird aktuell in Berlin-Wilmersdorf, in der Bundesallee, außerdem in Schöneberg in der Hauptstraße. Staus und Blitzer kostenlos melden unter 08000 79 89 99. Gute Fahrt und kommen Sie gut an.
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12: Hallo und einen schönen Mittag. Ich habe tolle Musik jetzt für Sie von Kerstin Ott, Stefan Remm.

0: Kerstin Ott, hier bei Schlagerradio, hör auf dein Herz. Sie kennen das bestimmt, Sie kommen aus dem Urlaub zurück, sind dann wieder im Alltag und ja, würden sich gerne wieder zurück in den Urlaub beamen. Ja, so einfach geht es leider nicht, aber unsere Mathilda, die weiß, wie man Urlaubslaune noch ein paar Wochen in den Alltag retten kann.
1: Oh ja, und das geht ganz einfach über unsere Sinne. Wir verbinden Gerüche, Musik und Geschmack extrem stark mit Urlaubserinnerungen. Mein Hack, holt euch das Urlaubsgefühl bewusst nach Hause. Wenn ihr in Italien oder Spanien wart, kocht am Wochenende genau das Gericht nach, das euch dort am besten geschmeckt hat. Spielt die Urlaubsplaylist im Auto weiter und stellt euch euer Urlaubslieblingsfoto als Bildschirmschoner aufs Handy. Wer diese kleine Sommerinsel in den Alltag einbaut, der zehrt noch wochenlang von der Erholung.
0: Urlaubssoundtrack an, Lieblingsfoto auf den Bildschirm und die Erinnerungen genießen. Ja, da, so einfach kann es gehen, ne? Ich wünsche Ihnen auf jeden Fall noch einen schönen Urlaub, wenn Sie noch einen haben. Wenn Sie wieder zurück sind, dann denken Sie einfach nochmal ein kleines bisschen an Ihren Urlaub zurück. Marianne Rosenberg habe ich jetzt für Sie. Rette mich durch die Nacht hier, Schlagerradio. Hör auf dein Herz. Schönes Wochenende.

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13: Ich bin Felix Becker. Bei einem schweren E-Scooter-Unfall in Berlin-Marzahn ist am Abend ein Mann lebensgefährlich verletzt worden. Der Fahrer stürzte auf der Allee der Kosmonauten auf einen Radweg und prallte mit dem Kopf auf. Rettungskräfte mussten den Mann reanimieren, bevor er in ein Krankenhaus gebracht wurde. Die Polizei sicherte am Unfallort Spuren und stellte den E-Scooter für weitere Untersuchungen sicher. Nach einer Vergewaltigung in Lübben fahndet die Polizei mit einem Phantombild nach einem Tatverdächtigen. Der etwa 25 bis 27 Jahre alte Mann soll eine Frau über eine Internetplattform kennengelernt und anschließend vergewaltigt, sowie zu weiteren sexuellen Handlungen gezwungen haben. Die Polizei bittet um Hinweise zu seiner Identität oder seinem Aufenthaltsort. Nach dem Anschlag auf den Berliner CSD rücken mögliche Treffpunkte von Islamisten stärker in den Fokus. Mehrere Berliner Moscheen werden vom Verfassungsschutz wegen möglicher Verbindungen zu islamistischen Gruppen beobachtet. Insgesamt rechnet der Berliner Verfassungsschutz rund 2600 Menschen der islamistischen Szene zu, über 900 davon gelten als gewaltorientiert. In Brandenburg können heute historische Industriestandorte besichtigt werden. Knapp 40 ehemalige Fabriken, Industrieanlagen und Werkstätten, aber auch Museen beteiligen sich am Tag der Industriekultur. Es gibt Sonderführungen, Ausstellungen, Workshops und Mitmachangebote. Jetzt kompetent und zuverlässig das Wetter bei uns in der Region. Heute meist heiter und verbreitet trocken, Temperaturen bis 27 Grad und der Schlagerradio-Wettertrend. Morgen freundlich mit viel Sonnenschein, dann bei Werten bis 33 Grad. Hier ist der Schlagerradio-Verkehrsservice. Stadtverkehr Berlin, A100, Stadtring Berlin, Neukölln Richtung Wilmersdorf, zwischen Wechsstraße und Schmargendorf, aktuell Stau. Hier brauchen Sie mindestens 8 Minuten mehr. A9 Berlin Richtung Halle-Leipzig zwischen Belitz und Brück. Gefahr durch eine ungesicherte Unfallstelle. Bitte vorsichtig fahren. Geblitzt wird aktuell in Berlin-Wilmersdorf, in der Bundesallee, außerdem in Schöneberg in der Hauptstraße. Staus und Blitzer kostenlos melden unter 08000 79 89 99. Gute Fahrt und kommen Sie gut an.
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Sarah Engel zusammen mit DJ Herzbeat. Liebe gibt nie auf, hier Schlagerradio. Hör auf dein Herz. Gleich der Sommer in der Stadt mit Wolfgang Petri. Und ich verabschiede mich an dieser Stelle auch von Ihnen. Gleich gibt's Frank Schlager ab 14 Uhr mit der längsten Hitparade im deutschen Radio. Unsere Schlagerradio Top 50. Und ich gehe erstmal in Urlaub und wir hören uns dann auch erst wieder im September. Also in diesem Sinne wünsche ich Ihnen eine tolle Zeit und bis bald. Ihr und euer Andi Schmidt.

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14: Ich bin Felix Becker. In Hohenneuendorf-Bergfelde im Landkreis Oberhavel tritt Gas aus einer beschädigten Leitung aus. Das Leck wurde auf einer Baustelle entdeckt. Feuerwehr und Gasversorger haben die Lage nach eigenen Angaben unter Kontrolle. Eine Evakuierung ist bislang nicht notwendig. Das Gebiet im Umkreis von 2 Kilometern soll jedoch gemieden werden. Anwohner werden gebeten, Fenster und Türen geschlossen zu halten und offenes Feuer zu vermeiden. Nach den Schüssen in Berlin-Kreuzberg fahndet die Polizei weiter nach dem Täter. Ein Mann soll am Abend in der Gräfestraße auf einen 22-Jährigen geschossen haben, der vor einem Café saß. Das Opfer wurde verletzt und musste notoperiert werden. Die Polizei hat zahlreiche Zeugen befragt und versucht, den Fluchtweg des Schützen nachzuvollziehen. Außerdem wird geprüft, ob es einen Zusammenhang mit früheren Schüssen im Gräfekiez gibt. Deshalb ermittelt auch eine Sondereinheit. Nach dem Fund einer Sprengstoffdrohne am Flughafen Leipzig-Halle hat die Bundespolizei die Sicherheitsmaßnahmen verstärkt.
15: Auf dem alten Tower wurde ein mobiler Drohnenwachposten eingerichtet. Damit sollen unbefugte Drohnen frühzeitig und aus größerer Entfernung erkannt werden. Nach Angaben der Bundespolizei gibt es außerdem Technik, mit der Drohnen gezielt gestört und notfalls zur Landung gezwungen werden können. Die Aussichtsplattform am Tower bleibt deshalb bis auf Weiteres für Besucher gesperrt. Ulrike Klein, Redaktion.
14: Auf Sizilien ist der Ätna erneut ausgebrochen. Europas größter aktiver Vulkan stieß heute eine riesige Rauch- und Aschewolke aus. Am nahegelegenen Flughafen Catania wurde der Flugverkehr deshalb vorübergehend unterbrochen. Alle ankommenden Flüge wurden zunächst bis zum Mittag gestrichen. Für Reisende auf der beliebten italienischen Ferieninsel kann es dadurch zu erheblichen Verspätungen und Ausfällen kommen. Bei der Schwimmeuropameisterschaft in Paris hat die deutsche Mixed-Staffel im Freiwasser Gold gewonnen. Es ist der 4. Titel und die 5. Medaille für das deutsche Freiwasserteam, das vom mehrfachen Welt- und Europameister Welbrock angeführt wird. Jetzt kompetent und zuverlässig das Wetter bei uns in Berlin und Brandenburg. Die Schlagerradio-Wetterreporter melden. In Mittam Alex 25 Grad, Eberswalde am Zoo 23, in Frankfurt oder am Oderturm und in Cottbus am Rathaus 24, in Potsdam am Holländischen Viertel 24 und in Brandenburg am Dom 25 Grad. Heute meist heiter und verbreitet trocken, Temperaturen bis 27 Grad und der Schlagerradio Wettertrend. Morgen freundlich mit viel Sonnenschein, dann bei Werten bis 33 Grad. Hier ist der Schlagerradio Verkehrsservice. A100 Stadtring Berlin, Neukölln Richtung Wilmersdorf, zwischen Wechsstraße und Schmargendorf Stau. Hier brauchen Sie 8 Minuten mehr. A10 westlicher Berliner Ring, Dreieck Werder Richtung Dreikaffelland zwischen Großkreuz und Leest, aktuell Stau, hier bitte 40 Minuten mehr einplanen. Und A10 westlicher Berliner Ring, Dreikaffelland Richtung Dreieck Werder zwischen Potsdam Nord und Vöben, ebenfalls Stau, hier bitte 24 Minuten mehr einplanen. Geblitzt wird aktuell in Berlin-Tempelhof auf dem Columbiadamm. Staus und Blitzer kostenlos melden unter 08000 79 89 99. Kommen Sie gut an.
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6: Ja, hallo und herzlich willkommen zu Deutschlands längster Schlager-Parade. Jeden Samstag Nachmittag, Wiederholung Sonntagmorgen und Dienstagabends. Mit Abstimmen geht auf schlagerradio.de, immer nach der Erstausstrahlung am Samstag 18 Uhr. Letztes Mal hier Platz Nummer 3, ja ganz schön gestiegen, Matthias Reim.
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6: Auf der 2 hatten wir Helene Fischer. Und letztes Mal auf Platz 1 gestiegen, Jolina Drews.
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0: Schlagerradio. Hör auf dein Herz mit ihren Top 50. Laura und Marc, Platz 48. Ach was, ich wag das. Ja, sie hat es gewagt. Vor genau 45 Jahren stand sie auf Platz 1 in der ZDF-Hitparade. Nicole. Ja, und Ende des Monats, da startet ihre, meine Schätze, 45 Jahre Jubiläumstour.
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0: Nicole erinnert sich im Schlagerradiostudio an ihren allerersten Auftritt von vielen in der ZDF-Hitparade.
2: Als Kind habe ich immer schon Hitparade geguckt, natürlich, mit Dieter Thomas Heck. Und es war immer mein Wunsch, einmal in dieser Sendung aufzutreten. Und als ich dann 81 zum ersten Mal meinen Fuß in die Oberlandstraße setzte und ins Studio kam, war ich erst ein bisschen enttäuscht, wie klein das Studio überhaupt ist, weil alles so groß aussah und so funkelnd und brillant. Und ja, das war der Beginn. Ich habe Flieg nicht so, mein kleiner Freund, meine allererste Schallplatte in der Hitparade präsentiert und gleich eine Nummer 1 gelandet. Und ja, von da an war für mich klar, Berlin ist der Grundstein für eine ganz große Karriere.

Marie Reim in den Schlagerradio Top 50, Platz 47 mit Kopfkino. Ihren ganz neuen Song haben wir auch noch mit dabei in dieser Ausgabe als Neueinsteiger. Erstmal weiter mit der 46, Norman Langen. Die Liebe schafft das schon.

0: Luella in den Schlagerradio Top 50, Platz 45 mit Du und Ich.
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1: Ich bin Felix Becker. Bei einem schweren E-Scooter-Unfall in Berlin-Marzahn ist am Abend ein Mann lebensgefährlich verletzt worden. Der Fahrer stürzte auf der Allee der Kosmonauten auf einen Radweg und prallte mit dem Kopf auf. Rettungskräfte mussten den Mann reanimieren, bevor er in ein Krankenhaus gebracht wurde. Die Polizei sicherte am Unfallort Spuren und stellte den E-Scooter für weitere Untersuchungen sicher. Nach einer Vergewaltigung in Lübben fahndet die Polizei mit einem Phantombild nach einem Tatverdächtigen. Der etwa 25 bis 27 Jahre alte Mann soll eine Frau über eine Internetplattform kennengelernt und anschließend vergewaltigt, sowie zu weiteren sexuellen Handlungen gezwungen haben. Die Polizei bittet um Hinweise zu seiner Identität oder seinem Aufenthaltsort. Nach dem Anschlag auf den Berliner CSD rücken mögliche Treffpunkte von Islamisten stärker in den Fokus. Mehrere Berliner Moscheen werden vom Verfassungsschutz wegen möglicher Verbindungen zu islamistischen Gruppen beobachtet. Insgesamt rechnet der Berliner Verfassungsschutz rund 2600 Menschen der islamistischen Szene zu, über 900 davon gelten als gewaltorientiert. In Brandenburg können heute historische Industriestandorte besichtigt werden. Knapp 40 ehemalige Fabriken, Industrieanlagen und Werkstätten, aber auch Museen beteiligen sich am Tag der Industriekultur. Es gibt Sonderführungen, Ausstellungen, Workshops und Mitmachangebote. Jetzt kompetent und zuverlässig das Wetter bei uns in der Region. Heute meist heiter und verbreitet trocken, Temperaturen bis 27 Grad und der Schlagerradio-Wettertrend. Morgen freundlich mit viel Sonnenschein, dann bei Werten bis 33 Grad.
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1: Hier ist der Schlagerradio Verkehrsservice. A100 Stadtring Berlin, Neukölln Richtung Wilmersdorf, zwischen Wechsstraße und Schmargendorf Stau. Hier brauchen Sie 8 Minuten mehr. A10 westlicher Berliner Ring, Dreieck Werder Richtung Dreieck-Havelland, zwischen Großkreuz und Leest. Aktuell Stau, hier bitte 40 Minuten mehr einplanen. Und A10 westlicher Berliner Ring, Dreieck Havelland Richtung Dreieck Werder, zwischen Potsdam Nord und Vöben. Ebenfalls Stau, hier bitte 24 Minuten mehr einplanen. Geblitzt wird aktuell in Berlin-Tempelhof auf dem Columbiadamm. Staus und Blitzer kostenlos melden unter 08000 79 89 99. Kommen Sie gut an.
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0: Gewicht.
1: Anna-Maria Zivkov in den Schlagerradio Top 50, Platz 44 mit Herz an, Welt aus. Jetzt schauen wir genau ein Jahr zurück. Platz 1 hier in ihren Top 50 war da Jay Kahn mit Maria 25 und 6 Tra.

Da sind die Top 50 bei Schlagerradio. Hör auf dein Herz. Perlentaucher und Serrano Cortez. Platz 43 mit Obsession. Und die 42 Wolfgang Lippert. Niemals was bereut.

0: Roland Kaiser, Innenschlager Radio Top 50 auf Platz 41, mein Kompliment. Ja, viermal Kaisermania wieder in Dresden am Elbufer.
1: Also ist am meisten natürlich für mich eines der wesentlichsten Konzerte des Jahres. Aber es gibt so viele andere Spielstätte, die ebenfalls von Bedeutung sind, für mich die Waldbühne in Berlin. Es gibt viele schöne Spielstätten, die dann mit vielen Emotionen und sehr viel Stimmung für schöne Abende sorgen.
0: Ja, und

Wasserball, Waldbühne Berlin, 21. und 22. August im Rahmen seiner Sommer-Open-Air-Tournee, davor noch kommendes Wochenende in Hannover und in Bonn. Ja, und in Weimar, da heiratet Ella endlich an diesem Wochenende ihren langjährigen Partner Marius. Alles Gute, alles Liebe, hier ist Ella endlich auf Platz 40 mit Cinderella.

Unser Schlagerradio-Star 2026, Kavila, auf Wolke 7, Platz 39. Und auf der 38 der erste von drei Neuzugängen in dieser Woche, Laura und Marc featuring Amber mit Ich geb ne 100.

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8: Ich bin Felix Becker. In Berlin-Adlershof ist ein Wahlkampfhelfer der AfD angegriffen worden. Ein Rennfahrer soll den Mann am Ernst-Ruska-Ufer gezielt von hinten angefahren haben, während dieser Wahlplakate aufhing. Der Wahlkampfhelfer stürzte und wurde an Schulter, Hüfte und Knöchel verletzt. Der Radfahrer flüchtete anschließend vom Tatort. Der Staatsschutz ermittelt wegen gefährlicher Körperverletzung. Die anhaltende Trockenheit sorgt in Brandenburg für besonders niedrige Wasserstände. Nach Angaben des Landesumweltamtes erreichen viele Seen derzeit sogar historische Tiefstände. Auch das Grundwasser liegt flächendeckend niedrig. Besonders angespannt ist die Situation an der Spree, die derzeit sehr wenig Wasser führt. Brandenburg, Berlin und Sachsen haben deshalb kurzfristig eine gemeinsame Arbeitsgruppe einberufen. Bundesverkehrsminister Bilger hat die vorübergehende Lockerung des Sonntagsfahrverbots für Lkw verteidigt.
9: Wegen der niedrigen Pegelstände in deutschen Flüssen bräuchten Unternehmen zusätzliche Möglichkeiten, Waren über die Straße zu transportieren. Außerdem sollen Baustellen reduziert und zusätzliche Kapazitäten bei der Bahn geschaffen werden. Die Grünen kritisieren die Maßnahmen als nicht ausreichend. Sie fordern den Verkehrsminister auf, stärker gegen die Folgen des Klimawandels vorzugehen. Noah Ulrich, Redaktion.
8: Personalausweise könnten künftig ohne aufgedruckte Adresse ausgestellt werden.
10: Nach einem Bericht der Rheinischen Post arbeitet das Bundesinnenministerium an einer neuen Generation der Ausweise. Der Wegfall der Anschrift könnte vor allem bei Umzügen Bürokratie sparen, weil sie dann nicht mehr per Aufkleber geändert werden müsste. Geplant sind außerdem ein größeres Foto und zusätzliche Sicherheitsmerkmale. Bis Ende kommenden Jahres soll das Konzept für den neuen Personalausweis erarbeitet werden. Ulrike Klein, Redaktion.
8: Italien kämpft mitten in der Urlaubssaison gleichzeitig mit einem Waldbrand und einem Vulkanausbruch. Am Westufer des Gardasees hat sich oberhalb der Gemeinde Tignala ein Feuer ausgebreitet. Über 200 Menschen mussten in Sicherheit gebracht werden. Die Feuerwehr ist mit einem Großaufgebot im Einsatz. Auf Sizilien ist unterdessen der Ätna erneut ausgebrochen und stößt eine große Rauch- und Aschewolke aus. Am nahegelegenen Flughafen Catania wurden deshalb vorübergehend alle Landungen ausgesetzt. Jetzt kompetent und zuverlässig das Wetter bei uns in Berlin und Brandenburg. Die Schlagerradio-Wetterreporter melden. In Mittermalex 25 Grad, Eberswalde am Zoo 23, in Frankfurt oder am Oderturm und in Cottbus am Rathaus 24, in Potsdam im Holländischen Viertel 24 und in Brandenburg am Dom 25 Grad. Heute meist heiter und verbreitet trocken, Temperaturen bis 27 Grad und der Schlagerradio-Wettertrend. Morgen freundlich mit viel Sonnenschein, dann bei Werten bis 33 Grad. Hier ist der Schlagerradio Verkehrsservice. A100 Stadtring Berlin, Neukölln Richtung Wilmersdorf, zwischen Wechsstraße und Schmargendorf Stau. Hier brauchen Sie 8 Minuten mehr. A10 westlicher Berliner Ring, Dreieck Werder Richtung Dreieck-Havelland, zwischen Großkreuz und Leest. Aktuell Stau, hier bitte 40 Minuten mehr einplanen. Und A10 westlicher Berliner Ring, Dreieck Havelland Richtung Dreieck Werder zwischen Potsdam Nord und Vöben, ebenfalls Stau, hier bitte 24 Minuten mehr einplanen. Geblitzt wird aktuell in Berlin-Tempelhof auf dem Columbiadamm. Staus und Blitzer kostenlos melden unter 08000 79 89 99. Kommen Sie gut an.
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11: Hallo und willkommen zurück zur zweiten Stunde von Deutschlands längster Schlagerparade. Jeden Samstag Nachmittag, Sonntagmorgen und Dienstagabends. War es für ein Ohrwurm hier? Jolina Drees letztes Mal von 3 auf Platz 1 gestiegen mit Durch und Durch. Ob sie es wieder geschafft hat, das hören wir dann in spätestens knapp 3 Stunden. Mit Abstimmen geht auf schlagerradio.de. Und jetzt sind wir erstmal bei Platz 37. Lena Marie Engel, ab jetzt für

Das sind die Top 50 bei Schlagerradio Hör auf dein Herz. Kerstin Ott, Platz 36, Rosalinde. Und die 35, Vincent Groß und die Esteriore Brothers. Amore mit Mio.

0: Vincent Groß und die Esteriore Brothers in den Schlagerradio Top 50, Platz 35, Amore mit Mio. Helene Fischer ist vergangenen Mittwoch 42 geworden. Alles Gute nachträglich. Wir spielen als Extra ihren Hit von vor 20 Jahren, von hier bis unendlich. So hieß auch ihr erstes Album, das mit fünffach Gold ausgezeichnet wurde. Wie ist sie eigentlich nochmal ins Schlagergeschäft reingerutscht, die Helene? Das hat sie mal bei Sat.1 erzählt.
1: Ich habe eine Musical-Ausbildung gemacht und wollte ursprünglich eigentlich auf die Theaterbühne und habe mich da auch schon gesehen in den verschiedensten Rollen. Deswegen spiele ich ja auch so gerne und verkleide mich.

Mitch Keller in den Schlagerradio Top 50, Platz 34, bitte melde dich bei mir. Platz 33, der zweithöchste Neuzugang. Hier ist Pia Sophie mit Ein Kuss ohne Liebe.

Neu in den Schlagerradio Top 50. Pia Sophie, Platz 33, ein Kuss ohne Liebe. Jetzt gibt's eine Nummer 2 der ZDF-Hitparade vor genau 45 Jahren, also im August 81. Hier sind Genghis Khan mit Lorelei.

0: Das sind die Schlagerradio Top 50. Das war Charlene, Platz 32. Du willst es doch auch.
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2: Ich bin Felix Becker. Nach den Schüssen in Berlin-Kreuzberg fahndet die Polizei weiter nach dem Täter. Ein Mann soll am Abend in der Gräfestraße auf einen 22-Jährigen geschossen haben, der vor einem Café saß. Das Opfer wurde verletzt und musste notoperiert werden. Die Polizei hat zahlreiche Zeugen befragt und versucht, den Fluchtweg des Schützen nachzuvollziehen. Außerdem wird geprüft, ob es einen Zusammenhang mit früheren Schüssen im Gräfekiez gibt. Deshalb ermittelt auch eine Sondereinheit. Nach einer Vergewaltigung in Lübben fahndet die Polizei mit einem Phantombild nach einem Tatverdächtigen. Der etwa 25 bis 27 Jahre alte Mann soll eine Frau über eine Internetplattform kennengelernt und anschließend vergewaltigt. Die Polizei bittet um Hinweise zu seiner Identität oder seinem Aufenthaltsort. Bei einem schweren E-Scooter-Unfall in Berlin-Marzahn ist am Abend ein Mann lebensgefährlich verletzt worden. Der Fahrer stürzte auf der Allee der Kosmonauten auf einen Radweg und prallte mit dem Kopf auf. Rettungskräfte mussten den Mann reanimieren, bevor er in ein Krankenhaus gebracht wurde. Die Polizei sicherte am Unfallort Spuren und stellte den E-Scooter für weitere Untersuchungen sicher. In Brandenburg können heute historische Industriestandorte besichtigt werden. Knapp 40 ehemalige Fabriken, Industrieanlagen und Werkstätten, aber auch Museen beteiligen sich am Tag der Industriekultur. Es gibt Sonderführungen, Ausstellungen, Workshops und Mitmachangebote. Jetzt kompetent und zuverlässig das Wetter bei uns in der Region. Heute meist heiter und verbreitet trocken, Temperaturen bis 27 Grad und der Schlagerradio-Wettertrend. Morgen freundlich mit viel Sonnenschein, dann bei Werten bis 33 Grad.
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2: Hier ist der Schlagerradio-Verkehrsservice. A100 Stadtring Berlin, Neukölln Richtung Wilmersdorf, zwischen Wechsstraße und Schmargendorf Stau. Hier brauchen Sie 8 Minuten mehr. A10 westlicher Berliner Ring, Dreieck Werder Richtung Dreieck Havelland, zwischen Großkreuz und Leest. Aktuell Stau, hier bitte 40 Minuten mehr einplanen. Und A10 westlicher Berliner Ring, Dreieck Havelland Richtung Dreieck Werder, zwischen Potsdam Nord und Vöben. Ebenfalls Stau, hier bitte 24 Minuten mehr einplanen. Geblitzt wird aktuell in Berlin-Tempelhof auf dem Columbiadamm. Staus und Blitzer kostenlos melden unter 08000 79 89 99. Kommen Sie gut an.
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0: Hallo, weiter geht's mit Christine Stark. Platz 31, Alemannia.

Christin Stark in den Schlagerradio Top 50, Platz 31 mit Alemannia. Und vor Platz 30 schauen wir mal 46 Jahre zurück. Im August 1980, Platz 2 der ZDF-Hitparade, Johnny Logan mit seinem Grand Prix-Siegerhit auf Deutsch. Was ist schon ein Jahr?

0: Ihr Schlagerradio, hör auf dein Herz mit ihren Top 50. Malte Kelly auf Platz 29, ein Kuss in Paris. Ben Zucker ist vergangenen Dienstag 43 geworden, alles Gute nachträglich. Ja, bei ihm ging es doch sehr langsam erstmal los mit der Karriere. Der hat früher Klos geputzt, hinter der Bühne, wollte aber lieber draufstehen.
1: Ja, ich habe mich immer selbst auch auf der Bühne gesehen, ja. Also ich habe gesagt, da muss ich rauf, ich will das unbedingt machen. Und dann zum Feiern war es ja dann so, dass die Leute dann, also die Fans dann raus mussten und wir haben sozusagen hinterher gefegt. Dann wurde die alle gewischt und fertig gemacht, die Toiletten, alles ready und danach, dann saß ich da immer noch und hab Gitarre gespielt, ja.
0: Ben Zucker hier, Herz zu und durch, Platz 28.
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0: Israel.
1: Daniel Taylor in den Schlagerradio Top 50, Platz 27 mit Jackentasche. Gleich auf der 26 Julian Reim, Aloe Vera. Aber vorher ein Urlaubsextra sozusagen. Otto Van stand mit dieser Nummer hier ganz weit oben in den Charts. Ulla Norden hat es auf Deutsch gesungen. Urlaub, endlich Urlaub. Vor 45 Jahren war sie

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11: Mein Herz klopft, aber ich bin bereit.
12: Okay. 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
13: Alles mit B. Ein Tier.
11: Biene.
12: Farbe.
11: Blau.
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14: Ich bin Felix Becker. In Berlin-Adlershof ist ein Wahlkampfhelfer der AfD angegriffen worden. Ein Rennfahrer soll den Mann am Ernst-Ruska-Ufer gezielt von hinten angefahren haben, während dieser Wahlplakate aufhing. Der Wahlkampfhelfer stürzte und wurde an Schulter, Hüfte und Knöchel verletzt. Der Radfahrer flüchtete anschließend vom Tatort. Der Staatsschutz ermittelt wegen gefährlicher Körperverletzung. Die anhaltende Trockenheit sorgt in Brandenburg für besonders niedrige Wasserstände. Nach Angaben des Landesumweltamtes erreichen viele Seen derzeit sogar historische Tiefstände. Auch das Grundwasser liegt flächendeckend niedrig. Besonders angespannt ist die Situation an der Spree, die derzeit sehr wenig Wasser führt. Brandenburg, Berlin und Sachsen haben deshalb kurzfristig eine gemeinsame Arbeitsgruppe einberufen. Bundesverkehrsminister Bilger hat die vorübergehende Lockerung des Sonntagsfahrverbots für Lkw verteidigt.
15: Wegen der niedrigen Pegelstände in deutschen Flüssen bräuchten Unternehmen zusätzliche Möglichkeiten, Waren über die Straße zu transportieren. Außerdem sollen Baustellen reduziert und zusätzliche Kapazitäten bei der Bahn geschaffen werden. Die Grünen kritisieren die Maßnahmen als nicht ausreichend. Sie fordern den Verkehrsminister auf, stärker gegen die Folgen des Klimawandels vorzugehen. Noah Ulrich, Redaktion.
14: Personalausweise könnten künftig ohne aufgedruckte Adresse ausgestellt werden.
16: Nach einem Bericht der Rheinischen Post arbeitet das Bundesinnenministerium an einer neuen Generation der Ausweise. Der Wegfall der Anschrift könnte vor allem bei Umzügen Bürokratie sparen, weil sie dann nicht mehr per Aufkleber geändert werden müsste. Geplant sind außerdem ein größeres Foto und zusätzliche Sicherheitsmerkmale. Bis Ende kommenden Jahres soll das Konzept für den neuen Personalausweis erarbeitet werden. Ulrike Klein, Redaktion.
14: Italien kämpft mitten in der Urlaubssaison gleichzeitig mit einem Waldbrand und einem Vulkanausbruch. Am Westufer des Gardasees hat sich oberhalb der Gemeinde Tignala ein Feuer ausgebreitet. Über 200 Menschen mussten in Sicherheit gebracht werden. Die Feuerwehr ist mit einem Großaufgebot im Einsatz. Auf Sizilien ist unterdessen der Ätna erneut ausgebrochen und stößt eine große Rauch- und Aschewolke aus. Am nahegelegenen Flughafen Catania wurden deshalb vorübergehend alle Landungen ausgesetzt. Jetzt kompetent und zuverlässig das Wetter bei uns in Berlin und Brandenburg. Die Schlagerradio-Wetterreporter melden. In Mittermalex 25 Grad, Eberswalde am Zoo 23, in Frankfurt-Oder am Oderturm und in Cottbus am Rathaus 24, in Potsdam im Holländischen Viertel 24 und in Brandenburg am Dom 25 Grad. Heute meist heiter und verbreitet trocken, Temperaturen bis 27 Grad und der Schlagerradio-Wettertrend. Morgen freundlich mit viel Sonnenschein, dann bei Werten bis 33 Grad. Hier ist der Schlagerradio Verkehrsservice. A10 westlicher Berliner Ring, Dreieck Werder Richtung Dreieck Havelland zwischen Großkreuz und Leest. Aktuell Stau, hier brauchen Sie 9 Minuten mehr. A10 westlicher Berliner Ring, Dreieck Havelland Richtung Dreieck Werder zwischen Potsdam Nord und Vöben. 5 Kilometer Stau, hier bitte 30 Minuten mehr Zeit einplanen. Geblitzt wird aktuell in Berlin-Tempelhof, in der Großbehrenstraße, außerdem in Marzahn in der Allee der Kosmonauten. Staus und Blitzer kostenlos melden unter 08000 79 89 99. Kommen Sie gut an.
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2: Hallo und willkommen zurück zur dritten Stunde von Deutschlands längster Schlager-Parade. Jeden Samstag Nachmittag, Wiederholung am Sonntagmorgen und Dienstagabends. Ja, mal sehen, ob es Jolina Drees wieder auf die 1 geschafft hat. Vielen Dank fürs Mitabstimmen auf schlagerradio.de. Neue Liste, ja immer online nach der Erstausstrahlung am Samstag, 18 Uhr. Gleich der höchste Neuzugang auf Platz 24. Vorher die 25, unser Schlagerradio-Star Kavila mit Sommerregen.

neu in den Schlager Radio Top 50. Marie Rein, Platz 24 auf allen Sprachen. Te quiero. Und die 23 ist Sonja Liebing, schon längst verliebt.

0: Hier ist Schlagerradio. Hör auf dein Herz mit ihren Top 50. Sonja Liebing, Platz 23, schon längst verliebt. Eine Nummer 1 jetzt aus der ZDF-Hitparade. Es ist genau 48 Jahre her, stand viele Monate sogar an der Spitze.
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2: Die Schlümpfe schlumpfen sich durch Bücher und Fernsehen. In keiner Folge durfte das explodierende, eingepackte Geschenk fehlen.
3: Lächle, Schlaubi, hier ist eine Überraschung für dich.
4: Papa Schlumpf!
2: Auch in den Charts, da schlumpfte es und wie. Nicht nur Platz 1 in der ZDF-Hitparade, sondern auch der meistverkaufte Hit des Jahres 1978. Das Lied der Schlümpfe von der Vater Abraham, jetzt bei Schlagerradio.

Anne-Marie Eifelt in den Schlagerradio Top 50, Platz 22 mit Neu geboren. Und die 21, Petro Basile, Amore Mio.

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0: Nick P. in den Schlagerradio Top 50, Platz 20 mit Du und Ich.
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2: Ich bin Felix Becker. Nach den Schüssen in Berlin-Kreuzberg fahndet die Polizei weiter nach dem Täter. Ein Mann soll am Abend in der Gräfestraße auf einen 22-Jährigen geschossen haben, der vor einem Café saß. Das Opfer wurde verletzt und musste notoperiert werden. Die Polizei hat zahlreiche Zeugen befragt und versucht, den Fluchtweg des Schützen nachzuvollziehen. Außerdem wird geprüft, ob es einen Zusammenhang mit früheren Schüssen im Gräfekiez gibt. Deshalb ermittelt auch eine Sondereinheit. Nach einer Vergewaltigung in Lübben fahndet die Polizei mit einem Phantombild nach einem Tatverdächtigen. Der etwa 25 bis 27 Jahre alte Mann soll eine Frau über eine Internetplattform kennengelernt und anschließend vergewaltigt. Die Polizei bittet um Hinweise zu seiner Identität oder seinem Aufenthaltsort. Bei einem schweren E-Scooter-Unfall in Berlin-Marzahn ist am Abend ein Mann lebensgefährlich verletzt worden. Der Fahrer stürzte auf der Allee der Kosmonauten auf einen Radweg und prallte mit dem Kopf auf. Rettungskräfte mussten den Mann reanimieren, bevor er in ein Krankenhaus gebracht wurde. Die Polizei sicherte am Unfallort Spuren und stellte den E-Scooter für weitere Untersuchungen sicher. In Brandenburg können heute historische Industriestandorte besichtigt werden. Knapp 40 ehemalige Fabriken, Industrieanlagen und Werkstätten, aber auch Museen beteiligen sich am Tag der Industriekultur. Es gibt Sonderführungen, Ausstellungen, Workshops und Mitmachangebote. Jetzt kompetent und zuverlässig das Wetter bei uns in der Region. Heute meist heiter und verbreitet trocken, Temperaturen bis 27 Grad und der Schlagerradio-Wettertrend. Morgen freundlich mit viel Sonnenschein, dann bei Werten bis 33 Grad.
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2: Hier ist der Schlagerradio Verkehrsservice. A10 westlicher Berliner Ring, Dreieck Werder Richtung Dreieck Havelland zwischen Großkreuz und Leest. Aktuell Stau, hier brauchen Sie 9 Minuten mehr. A10 westlicher Berliner Ring, Dreieck Havelland Richtung Dreieck Werder zwischen Potsdam Nord und Vöben. 5 Kilometer Stau, hier bitte 30 Minuten mehr Zeit einplanen. Geblitzt wird aktuell in Berlin-Tempelhof in der Großbehrenstraße, außerdem in Marzahn in der Allee der Kosmonauten. Staus und Blitzer kostenlos melden unter 08000 79 89 99. Kommen Sie gut an.
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4: Hallo und weiter geht's mit Platz 19, Andrea Berg und die neue Version von Du hast mich tausendmal belogen.

0: Andrea Berg hier in den Schlagerradio Top 50 mit dem Rekordmix 2026 von Du hast mich tausendmal belogen auf Platz 19.
1: Aha.
0: So, und von der 18 gibt es einen Platz 1 von vor 44 Jahren im August 82. Ja, Frank Zander mit Da, da, da, ich weiß Bescheid, du weißt Bescheid. Das Original ja von Trio, aber von Frankie noch lustiger.

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Das sind die Top 50 bei Schlagerradio. Hör auf dein Herz, Johannes Oerding, Platz 16, mehr Glück als Verstand. Und die 15, Wolfgang Petri, Sommer in der Stadt, die 50 Jahre Jubiläumsversion.

0: Anna-Karina Wojcik in den Schlagerradio Top 50 mit Unzensiert. Letzte Woche noch Platz 7, jetzt etwas abgestürzt auf 14. Und Platz 13, Linda Hesse, Kleinstadt Casanova.
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11: Ich bin Felix Becker. Nach dem Gasalarm in Hohenneuendorf im Landkreis Oberhavel gibt es Entwarnung. Nach Angaben der Leitstelle Nordost wurde der Gasaustritt im Ortsteil Bergfelde inzwischen gestoppt. Wenige Stunden vorher war auf einer Baustelle ein Leck an einer Gasleitung entdeckt worden. Eine Evakuierung der umliegenden Gebäude war nicht notwendig. In Berlin-Adlershof ist ein Wahlkampfhelfer der AfD angegriffen worden. Ein Rennfahrer soll den Mann am Ernst-Rusker-Ufer gezielt von hinten angefahren haben, während dieser Wahlplakate aufhing. Der Wahlkampfhelfer stürzte und wurde an Schulter, Hüfte und Knöchel verletzt. Der Radfahrer flüchtete anschließend vom Tatort. Der Staatsschutz ermittelt wegen gefährlicher Körperverletzung. In Norwegen ist ein Reisebus mit Touristen aus Deutschland verunglückt. Der Bus aus Bremen kam in der Nähe von Trondheim von der Straße ab und kippte um. An Bord waren rund 30 Menschen. Mehrere von ihnen wurden leicht verletzt. Die Behörden richteten ein Krisenzentrum ein, um die Reisenden zu betreuen. Warum der Bus von der Fahrbahn abkam, ist noch unklar. Nach dem Fund einer Sprengstoffdrohne am Flughafen Leipzig-Halle hat die Bundespolizei die Sicherheitsmaßnahmen verstärkt.
12: Auf dem alten Tower wurde ein mobiler Drohnenwachposten eingerichtet. Damit sollen unbefugte Drohnen frühzeitig und aus größerer Entfernung erkannt werden. Nach Angaben der Bundespolizei gibt es außerdem Technik, mit der Drohnen gezielt gestört und notfalls zur Landung gezwungen werden können. Die Aussichtsplattform am Tower bleibt deshalb bis auf Weiteres für Besucher gesperrt. Ulrike Klein, Redaktion.
11: Italien kämpft mitten in der Urlaubssaison gleichzeitig mit einem Waldbrand und einem Vulkanausbruch. Am Westufer des Gardasees hat sich oberhalb der Gemeinde Tignala ein Feuer ausgebreitet. Über 200 Menschen mussten in Sicherheit gebracht werden. Die Feuerwehr ist mit einem Großaufgebot im Einsatz. Auf Sizilien ist unterdessen der Ätna erneut ausgebrochen und stößt eine große Rauch- und Aschewolke aus. Am nahegelegenen Flughafen Catania wurden deshalb vorübergehend alle Landungen ausgesetzt. Jetzt kompetent und zuverlässig das Wetter bei uns in Berlin und Brandenburg. Die Schlagerradio-Wetterreporter melden. In Mitterm Alex 25 Grad, Eberswalde am Zoo 23, in Frankfurt oder am Oderturm und in Cottbus am Rathaus 24, in Potsdam im Holländischen Viertel 24 und in Brandenburg am Dom 25 Grad. Heute meist heiter und verbreitet trocken, Temperaturen bis 27 Grad und der Schlagerradio-Wettertrend. Morgen freundlich mit viel Sonnenschein, dann bei Werten bis 33 Grad. Hier ist der Schlagerradio-Verkehrsservice. A10 westlicher Berliner Ring, Dreieck Werder Richtung Dreieck Havelland zwischen Großkreuz und Leest. Aktuell Stau, hier brauchen Sie 9 Minuten mehr. A10 westlicher Berliner Ring, Dreieck Havelland Richtung Dreieck Werder zwischen Potsdam Nord und Vöben. 5 Kilometer Stau, hier bitte 30 Minuten mehr Zeit einplanen. Geblitzt wird aktuell in Berlin-Tempelhof in der Großbärenstraße, außerdem in Marzahn in der Allee der Kosmonauten. Staus und Blitzer kostenlos melden unter 08000 79 89 99. Kommen Sie gut an.
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4: Hallo und willkommen zurück zur vierten Stunde von Deutschlands längster Schlager-Hitparade. Jeden Samstagnachmittag, Wiederholung am Sonntagmorgen und Dienstagabend. Letztes Mal Platz Nummer 3, Matthias Reim.
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4: Auf der 2 hatten wir Helene Fischer. Ja, und mal sehen, ob es Jolina Drees wieder ein zweites Mal jetzt auf die 1 geschafft hat. Abstimmen geht immer nach der Erstausstrahlung am Samstag 18 Uhr auf schlagerradio.de. So, Platz Nummer 12. Hier schön sommerlich geht's weiter. Nino D'Angelo und Marina Marx mit Bella Italia e Amore.

0: 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Joey Heindle, Platz 11, schwer zu erklären. Vor ihren frischen Top 10 haben wir noch ein tolles Sommerextra jetzt von Uta Bresan aus dem Sommer 93. Super Sommer hat sie da gesungen.
1: Das war eigentlich einer meiner ersten so richtig großen, erfolgreichen Titel. Super Sommer. Und damit war ich damals sogar noch in der ZDF-Hitparade, als es die noch gab. Und ja, an diese Zeit erinnere ich mich natürlich besonders gern zurück. Es war einfach so, alles war möglich und ich war in der ZDF-Hitparade. Das war für mich das Größte, was ich mir hätte vorstellen können. Und es hat so viel Spaß gemacht und es hat auch gut funktioniert. Und daran denke ich immer gerne zurück.

Unser Schlagerradio Top 50, Sommerextra, Uta Bresan und Super Sommer aus dem Sommer 93. Jetzt ihre frischen Top 10 und auf der 10 von der 17 gestiegen, Maiklian Krosch, Dein Leben.

Tja, Sommer unseres Lebens, die neue Version von Sebastian Hemer. In den Schlagerradio Top 50 von 14 auf Platz 9 gestiegen. Matthias Reim spielt heute Abend in Chemnitz. Wasserschloss Klaffenbach ist ausverkauft, hat bereits hier neue Konzerttermine angekündigt für nächstes Jahr. Dafür gibt's bereits die Karten. Also die Jubiläumstournee Verdammt, ich lieb dich wird fortgesetzt. Jetzt die neue von ihm. Die Sterne lügen von 3 runter auf Platz 8 in dieser Woche. Matthias Reim.

0: Dennis Wilms in den Schlagerradio Top 50 von 6 auf Platz 7 mit Träum von dir.
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9: Ich bin Felix Becker. Nach den Schüssen in Berlin-Kreuzberg fahndet die Polizei weiter nach dem Täter. Ein Mann soll am Abend in der Gräfestraße auf einen 22-Jährigen geschossen haben, der vor einem Café saß. Das Opfer wurde verletzt und musste notoperiert werden. Die Polizei hat zahlreiche Zeugen befragt und versucht, den Fluchtweg des Schützen nachzuvollziehen. Außerdem wird geprüft, ob es einen Zusammenhang mit früheren Schüssen im Gräfekiez gibt. Deshalb ermittelt auch eine Sondereinheit. Nach einer Vergewaltigung in Lübben fahndet die Polizei mit einem Phantombild nach einem Tatverdächtigen. Der etwa 25 bis 27 Jahre alte Mann soll eine Frau über eine Internetplattform kennengelernt und anschließend vergewaltigt. Die Polizei bittet um Hinweise zu seiner Identität oder seinem Aufenthaltsort. Bei einem schweren E-Scooter-Unfall in Berlin-Marzahn ist am Abend ein Mann lebensgefährlich verletzt worden. Der Fahrer stürzte auf der Allee der Kosmonauten auf einen Radweg und prallte mit dem Kopf auf. Rettungskräfte mussten den Mann reanimieren, bevor er in ein Krankenhaus gebracht wurde. Die Polizei sicherte am Unfallort Spuren und stellte den E-Scooter für weitere Untersuchungen sicher. In Brandenburg können heute historische Industriestandorte besichtigt werden. Knapp 40 ehemalige Fabriken, Industrieanlagen und Werkstätten, aber auch Museen beteiligen sich am Tag der Industriekultur. Es gibt Sonderführungen, Ausstellungen, Workshops und Mitmachangebote. Jetzt kompetent und zuverlässig das Wetter bei uns in der Region. Heute meist heiter und verbreitet trocken, Temperaturen bis 27 Grad und der Schlagerradio-Wettertrend. Morgen freundlich mit viel Sonnenschein, dann bei Werten bis 33 Grad.
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9: Hier ist der Schlagerradio Verkehrsservice. A10 westlicher Berliner Ring, Dreieck Werder Richtung Dreieck Havelland zwischen Großkreuz und Leest. Aktuell Stau, hier brauchen Sie 9 Minuten mehr. A10 westlicher Berliner Ring, Dreieck Havelland Richtung Dreieck Werder zwischen Potsdam Nord und Vöben. 5 Kilometer Stau, hier bitte 30 Minuten mehr Zeit einplanen. Geblitzt wird aktuell in Berlin-Tempelhof in der Großbehrenstraße, außerdem in Marzahn in der Allee der Kosmonauten. Staus und Blitzer kostenlos melden unter 08000 79 89 99. Kommen Sie gut an.
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0: Hallo, weiter geht's mit Platz 6. Johannes Oerding gerade noch allein auf Tournee. Nächstes Jahr dann zusammen ja mit Peter Maffay. Hier sind die beiden.

Peter Maffay und Johannes Oerding. Platz 6 in den Schlagerradio Top 50. Ein Leben lang ist nicht lang. Neues Album Nashville folgt ja dann im Herbst. Am vergangenen Dienstag ist 45 geworden. Florian Silbereisen. Hier ist unser Extra. Hier ist er zusammen mit Thomas Anders. Sie sagte doch, sie liebt mich.

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Von 12 hoch auf Platz 5 ging's für Vanessa Mai und Rohdiamant. Und ja, runter von 1 auf Platz 4 diese Woche Jolina Drees mit Durch und Durch. Das heißt, wir haben in dieser Stunde noch eine neue Nummer 1. Du gehst mit

0: Von 5 auf Platz 3 gestiegen in den Schlagerradio Top 50. Ramon Rosselli mit Küss mich. Frau Bothe zu seinem neuen Album Alles, was du suchst, kommt voraussichtlich am 25. September raus. Ja, und im März 2017 kam raus die erste Erfolgssingle von Ben Zucker. Spielen wir jetzt als Extra. Hier ist Na und sagen nochmal alles Gute. Ben wurde vergangenen Dienstag 43.
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0: Na und? Unser Schlagerradio Top 50 Geburtstagsextra, nachträglich zum 43. von Ben Zucker, der ja noch aktuell auf Kämpferherz Open Air Tournee ist. Kerstin Ott ist gestiegen von 4 auf Platz 2 mit 1000-mal Nein. Ja, wozu sagt sie dann zum Beispiel 1000-mal Nein oder auch 1000-mal Ja?
1: 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Kerstin Ott im Musical. 1000-mal Ja. Kerstin Ott campen auf dem Festival. 1000-mal Nein. Diese Zeit ist gewesen. Im Frühjahr 2027 ein neues Kerstin Ott-Album. 1000-mal Ja. Kerstin Ott liebt gesundes Essen. 1000-mal Nein.

0: 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Hör auf dein Herz mit ihren Top 50. Und von 4 auf Platz 2 gestiegen, Kerstin Ott, 1000-mal Nein. Ja, zu wem sagen Sie vielleicht sogar 1000-mal Ja? Was ist Ihr Lieblingshit, Ihr Lieblingsstar? Stimmen Sie gerne mit ab für die nächste Hitparaden-Ausgabe auf schlagerradio.de. Zurückgekehrt an die Spitze von 2 hoch auf die 1. Unser Geburtstagskind aus dieser Woche, Helene Fischer, ist ja 42 geworden. Hier ist Heute Nacht.
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0: Zurück auf Platz 1 in ihren Schlagerreihe Top 50. Helene Fischer, heute Nacht erstmal einen schönen Samstagabend und viel Spaß gleich mit Hossa, Party ohne Ende und Andi Schmitz.
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9: Ich bin Felix Becker. In Berlin-Adlershof ist ein Wahlkampfhelfer der AfD angegriffen worden. Ein Rennfahrer soll den Mann am Ernst-Rusker-Ufer gezielt von hinten angefahren haben, während dieser Wahlplakate aufhing. Der Wahlkampfhelfer stürzte und wurde an Schulter, Hüfte und Knöchel verletzt. Der Radfahrer flüchtete anschließend vom Tatort. Der Staatsschutz ermittelt wegen gefährlicher Körperverletzung. Die anhaltende Trockenheit sorgt in Brandenburg für besonders niedrige Wasserstände. Nach Angaben des Landesumweltamtes erreichen viele Seen derzeit sogar historische Tiefstände. Auch das Grundwasser liegt flächendeckend niedrig. Besonders angespannt ist die Situation an der Spree, die derzeit sehr wenig Wasser führt. Brandenburg, Berlin und Sachsen haben deshalb kurzfristig eine gemeinsame Arbeitsgruppe einberufen. Bundesverkehrsminister Bilger hat die vorübergehende Lockerung des Sonntagsfahrverbots für Lkw verteidigt.
10: Wegen der niedrigen Pegelstände in deutschen Flüssen bräuchten Unternehmen zusätzliche Möglichkeiten, Waren über die Straße zu transportieren. Außerdem sollen Baustellen reduziert und zusätzliche Kapazitäten bei der Bahn geschaffen werden. Die Grünen kritisieren die Maßnahmen als nicht ausreichend. Sie fordern den Verkehrsminister auf, stärker gegen die Folgen des Klimawandels vorzugehen. Noah Ulrich, Redaktion.
9: Personalausweise könnten künftig ohne aufgedruckte Adresse ausgestellt werden.
11: Nach einem Bericht der Rheinischen Post arbeitet das Bundesinnenministerium an einer neuen Generation der Ausweise. Der Wegfall der Anschrift könnte vor allem bei Umzügen Bürokratie sparen, weil sie dann nicht mehr per Aufkleber geändert werden müsste. Geplant sind außerdem ein größeres Foto und zusätzliche Sicherheitsmerkmale. Bis Ende kommenden Jahres soll das Konzept für den neuen Personalausweis erarbeitet werden. Ulrike Klein, Redaktion.
9: Italien kämpft mitten in der Urlaubssaison gleichzeitig mit einem Waldbrand und einem Vulkanausbruch. Am Westufer des Gardasees hat sich oberhalb der Gemeinde Tignala ein Feuer ausgebreitet. Über 200 Menschen mussten in Sicherheit gebracht werden. Die Feuerwehr ist mit einem Großaufgebot im Einsatz. Auf Sizilien ist unterdessen der Ätna erneut ausgebrochen und stößt eine große Rauch- und Aschewolke aus. Am nahegelegenen Flughafen Catania wurden deshalb vorübergehend alle Landungen ausgesetzt. Jetzt kompetent und zuverlässig das Wetter bei uns in Berlin und Brandenburg. Die Schlagerradio-Wetterreporter melden. In Mittam Alex 25 Grad, Eberswalde am Zoo 23, in Frankfurt oder am Oderturm und in Cottbus am Rathaus 24, in Potsdam im Holländischen Viertel 24 und in Brandenburg am Dom 25 Grad. Heute meist heiter und verbreitet trocken, Temperaturen bis 27 Grad und der Schlagerradio-Wettertrend. Morgen freundlich mit viel Sonnenschein, dann bei Werten bis 33 Grad. Hier ist der Schlagerradio Verkehrsservice. A10 westlicher Berliner Ring, Dreieckwerder Richtung Dreieckhaveland zwischen Großkreuz und Leest. Aktuell Stau, hier brauchen Sie 9 Minuten mehr. A10 westlicher Berliner Ring, Dreieckhaveland Richtung Dreieckwerder zwischen Potsdam Nord und Vöben. 5 Kilometer Stau, hier bitte 30 Minuten mehr Zeit einplanen. Geblitzt wird aktuell in Berlin-Tempelhof, in der Großbehrenstraße, außerdem in Marzahn in der Allee der Kosmonauten. Staus und Blitzer kostenlos melden unter 08000 79 89 99. Kommen Sie gut an.
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8: Ich bin Felix Becker. In Berlin-Adlershof ist ein Wahlkampfhelfer der AfD angegriffen worden. Ein Rennfahrer soll den Mann am Ernst-Rusker-Ufer gezielt von hinten angefahren haben, während dieser Wahlplakate aufhing. Der Wahlkampfhelfer stürzte und wurde an Schulter, Hüfte und Knöchel verletzt. Der Radfahrer flüchtete anschließend vom Tatort. Der Staatsschutz ermittelt wegen gefährlicher Körperverletzung. Die anhaltende Trockenheit sorgt in Brandenburg für besonders niedrige Wasserstände. Nach Angaben des Landesumweltamtes erreichen viele Seen derzeit sogar historische Tiefstände. Auch das Grundwasser liegt flächendeckend niedrig. Besonders angespannt ist die Situation an der Spree, die derzeit sehr wenig Wasser führt. Brandenburg, Berlin und Sachsen haben deshalb kurzfristig eine gemeinsame Arbeitsgruppe einberufen. Bundesverkehrsminister Bilger hat die vorübergehende Lockerung des Sonntagsfahrverbots für Lkw verteidigt.
9: Wegen der niedrigen Pegelstände in deutschen Flüssen bräuchten Unternehmen zusätzliche Möglichkeiten, Waren über die Straße zu transportieren. Außerdem sollen Baustellen reduziert und zusätzliche Kapazitäten bei der Bahn geschaffen werden. Die Grünen kritisieren die Maßnahmen als nicht ausreichend. Sie fordern den Verkehrsminister auf, stärker gegen die Folgen des Klimawandels vorzugehen. Noah Ulrich, Redaktion.
8: Personalausweise könnten künftig ohne aufgedruckte Adresse ausgestellt werden.
10: Nach einem Bericht der Rheinischen Post arbeitet das Bundesinnenministerium an einer neuen Generation der Ausweise. Der Wegfall der Anschrift könnte vor allem bei Umzügen Bürokratie sparen, weil sie dann nicht mehr per Aufkleber geändert werden müsste. Geplant sind außerdem ein größeres Foto und zusätzliche Sicherheitsmerkmale. Bis Ende kommenden Jahres soll das Konzept für den neuen Personalausweis erarbeitet werden. Ulrike Klein, Redaktion.
8: Italien kämpft mitten in der Urlaubssaison gleichzeitig mit einem Waldbrand und einem Vulkanausbruch. Am Westufer des Gardasees hat sich oberhalb der Gemeinde Tignala ein Feuer ausgebreitet. Über 200 Menschen mussten in Sicherheit gebracht werden. Die Feuerwehr ist mit einem Großaufgebot im Einsatz. Auf Sizilien ist unterdessen der Ätna erneut ausgebrochen und stößt eine große Rauch- und Aschewolke aus. Am nahegelegenen Flughafen Catania wurden deshalb vorübergehend alle Landungen ausgesetzt. Jetzt kompetent und zuverlässig das Wetter bei uns in Berlin und Brandenburg. In den kommenden Stunden ziehen lediglich dünne Schleierwolken durch. Die Temperaturen bewegen sich bis in den frühen Morgen hinein zwischen 14 und 10 Grad. Der Schlagerradio-Wettertrend, der Sonntag präsentiert sich freundlich mit viel Sonnenschein bei Werten bis 33 Grad. Hier ist der Schlagerradio Verkehrsservice. A10 westlicher Berliner Ring, Dreieck Werder Richtung Dreieck Havelland zwischen Großkreuz und Leest. Aktuell Stau, hier brauchen Sie 9 Minuten mehr. A10 westlicher Berliner Ring, Dreieck Havelland Richtung Dreieck Werder zwischen Potsdam Nord und Vöben. 5 Kilometer Stau, hier bitte 30 Minuten mehr Zeit einplanen. Geblitzt wird aktuell in Berlin-Tempelhof in der Großbehrenstraße, außerdem in Marzahn in der Allee der Kosmonauten. Staus und Blitzer kostenlos melden unter 08000 79 89 99. Kommen Sie gut an.
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3: Ich bin Felix Becker. Bundesverkehrsminister Bilger hat die vorübergehende Lockerung des Sonntagsfahrverbots für Lkw verteidigt.
4: Wegen der niedrigen Pegelstände in deutschen Flüssen bräuchten Unternehmen zusätzliche Möglichkeiten, Waren über die Straße zu transportieren. Außerdem sollen Baustellen reduziert und zusätzliche Kapazitäten bei der Bahn geschaffen werden. Die Grünen kritisieren die Maßnahmen als nicht ausreichend. Sie fordern den Verkehrsminister auf, stärker gegen die Folgen des Klimawandels vorzugehen. Noah Ulrich, Redaktion.
3: Personalausweise könnten künftig ohne aufgedruckte Adresse ausgestellt werden.
5: Nach einem Bericht der Rheinischen Post arbeitet das Bundesinnenministerium an einer neuen Generation der Ausweise. Der Wegfall der Anschrift könnte vor allem bei Umzügen Bürokratie sparen, weil sie dann nicht mehr per Aufkleber geändert werden müsste. Geplant sind außerdem ein größeres Foto und zusätzliche Sicherheitsmerkmale. Bis Ende kommenden Jahres soll das Konzept für den neuen Personalausweis erarbeitet werden. Ulrike Klein, Redaktion.
3: Nach dem Drohnenvorfall am Flughafen Leipzig-Halle hält der Vorsitzende des Geheimdienstkontrollgremiums im Bundestag, Henrich Mann, eine Beteiligung Russlands für möglich. Im ZDF bezeichnete er Erklärungen aus Moskau als unglaubwürdig und verwies auf den festgefahrenen Krieg in der Ukraine. Die russische Botschaft weist die Vorwürfe zurück und beschuldigt stattdessen die Ukraine, hinter dem Vorfall zu stecken. Belege für eine Verantwortung Russlands oder der Ukraine gibt es bislang nicht. Italien kämpft mitten in der Urlaubssaison gleichzeitig mit einem Waldbrand und einem Vulkanausbruch. Am Westufer des Gardasees hat sich oberhalb der Gemeinde Tignala ein Feuer ausgebreitet. Über 200 Menschen mussten in Sicherheit gebracht werden. Die Feuerwehr ist mit einem Großaufgebot im Einsatz. Auf Sizilien ist unterdessen der Ätna erneut ausgebrochen und stößt eine große Rauch- und Aschewolke aus. Am nahegelegenen Flughafen Catania wurden deshalb vorübergehend alle Landungen ausgesetzt. Bei der Nachfolge von Bundespräsident Steinmeier spielt das Geschlecht für die große Mehrheit der Deutschen keine Rolle. In einer Forsa-Umfrage sagten 74%, ihnen sei egal, ob künftig eine Frau oder ein Mann das Amt übernimmt. 19% wünschen sich ausdrücklich eine Bundespräsidentin, 5% einen Mann. Fast jeder Zweite hält politische Erfahrung für besonders wichtig. Jetzt kompetent und zuverlässig das Wetter bei uns in Berlin und Brandenburg. In den kommenden Stunden ziehen lediglich dünne Schleierwolken durch. Die Temperaturen bewegen sich bis in den frühen Morgen hinein zwischen 14 und 10 Grad. Der Schlagerradio-Wettertrend, der Sonntag präsentiert sich freundlich mit viel Sonnenschein bei Werten bis 33 Grad.
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1: Ich bin Felix Becker. Bundesverkehrsminister Bilger hat die vorübergehende Lockerung des Sonntagsfahrverbots für Lkw verteidigt.
2: Wegen der niedrigen Pegelstände in deutschen Flüssen bräuchten Unternehmen zusätzliche Möglichkeiten, Waren über die Straße zu transportieren. Außerdem sollen Baustellen reduziert und zusätzliche Kapazitäten bei der Bahn geschaffen werden. Die Grünen kritisieren die Maßnahmen als nicht ausreichend. Sie fordern den Verkehrsminister auf, stärker gegen die Folgen des Klimawandels vorzugehen. Noah Ulrich, Redaktion.
1: Personalausweise könnten künftig ohne aufgedruckte Adresse ausgestellt werden.
3: Nach einem Bericht der Rheinischen Post arbeitet das Bundesinnenministerium an einer neuen Generation der Ausweise. Der Wegfall der Anschrift könnte vor allem bei Umzügen Bürokratie sparen, weil sie dann nicht mehr per Aufkleber geändert werden müsste. Geplant sind außerdem ein größeres Foto und zusätzliche Sicherheitsmerkmale. Bis Ende kommenden Jahres soll das Konzept für den neuen Personalausweis erarbeitet werden. Ulrike Klein, Redaktion.
1: Nach dem Drohnenvorfall am Flughafen Leipzig-Halle hält der Vorsitzende des Geheimdienstkontrollgremiums im Bundestag, Hinrich Mann, eine Beteiligung Russlands für möglich. Im ZDF bezeichnete er Erklärungen aus Moskau als unglaubwürdig und verwies auf den festgefahrenen Krieg in der Ukraine. Die russische Botschaft weist die Vorwürfe zurück und beschuldigt stattdessen die Ukraine, hinter dem Vorfall zu stecken. Belege für eine Verantwortung Russlands oder der Ukraine gibt es bislang nicht. Italien kämpft mitten in der Urlaubssaison gleichzeitig mit einem Waldbrand und einem Vulkanausbruch. Am Westufer des Gardasees hat sich oberhalb der Gemeinde Tignala ein Feuer ausgebreitet. Über 200 Menschen mussten in Sicherheit gebracht werden. Die Feuerwehr ist mit einem Großaufgebot im Einsatz. Auf Sizilien ist unterdessen der Ätna erneut ausgebrochen und stößt eine große Rauch- und Aschewolke aus. Am nahegelegenen Flughafen Catania wurden deshalb vorübergehend alle Landungen ausgesetzt. Bei der Nachfolge von Bundespräsident Steinmeier spielt das Geschlecht für die große Mehrheit der Deutschen keine Rolle. In einer Forsa-Umfrage sagten 74%, ihnen sei egal, ob künftig eine Frau oder ein Mann das Amt übernimmt. 19% wünschen sich ausdrücklich eine Bundespräsidentin, 5% einen Mann. Fast jeder Zweite hält politische Erfahrung für besonders wichtig. Jetzt kompetent und zuverlässig das Wetter bei uns in Berlin und Brandenburg. In den kommenden Stunden ziehen lediglich dünne Schleierwolken durch. Die Temperaturen bewegen sich bis in den frühen Morgen hinein zwischen 14 und 10 Grad. Der Schlagerradio-Wettertrend, der Sonntag präsentiert sich freundlich mit viel Sonnenschein bei Werten bis 33 Grad.
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1: Ich bin Felix Becker und das war der Tag. Bundesverkehrsminister Bilger hat die vorübergehende Lockerung des Sonntagsfahrverbots für Lkw verteidigt.
2: Wegen der niedrigen Pegelstände in deutschen Flüssen bräuchten Unternehmen zusätzliche Möglichkeiten, Waren über die Straße zu transportieren. Außerdem sollen Baustellen reduziert und zusätzliche Kapazitäten bei der Bahn geschaffen werden. Die Grünen kritisieren die Maßnahmen als nicht ausreichend. Sie fordern den Verkehrsminister auf, stärker gegen die Folgen des Klimawandels vorzugehen. Noah Ulrich, Redaktion.
1: Personalausweise könnten künftig ohne aufgedruckte Adresse ausgestellt werden.
3: Nach einem Bericht der Rheinischen Post arbeitet das Bundesinnenministerium an einer neuen Generation der Ausweise. Der Wegfall der Anschrift könnte vor allem bei Umzügen Bürokratie sparen, weil sie dann nicht mehr per Aufkleber geändert werden müsste. Geplant sind außerdem ein größeres Foto und zusätzliche Sicherheitsmerkmale. Bis Ende kommenden Jahres soll das Konzept für den neuen Personalausweis erarbeitet werden. Ulrike Klein, Redaktion.
1: Nach dem Drohnenvorfall am Flughafen Leipzig-Halle hält der Vorsitzende des Geheimdienstkontrollgremiums im Bundestag, Hinrich Mann, eine Beteiligung Russlands für möglich. Im ZDF bezeichnete er Erklärungen aus Moskau als unglaubwürdig und verwies auf den festgefahrenen Krieg in der Ukraine. Die russische Botschaft weist die Vorwürfe zurück und beschuldigt stattdessen die Ukraine, hinter dem Vorfall zu stecken. Belege für eine Verantwortung Russlands oder der Ukraine gibt es bislang nicht. Italien kämpft mitten in der Urlaubssaison gleichzeitig mit einem Waldbrand und einem Vulkanausbruch. Am Westufer des Gardasees hat sich oberhalb der Gemeinde Tignala ein Feuer ausgebreitet. Über 200 Menschen mussten in Sicherheit gebracht werden. Die Feuerwehr ist mit einem Großaufgebot im Einsatz. Auf Sizilien ist unterdessen der Ätna erneut ausgebrochen und stößt eine große Rauch- und Aschewolke aus. Am nahegelegenen Flughafen Catania wurden deshalb vorübergehend alle Landungen ausgesetzt. Bei der Schwimmeuropameisterschaft in Paris hat die deutsche Mixed-Staffel im Freiwasser Gold gewonnen. Es ist der vierte Titel und die fünfte Medaille für das deutsche Freiwasserteam, das vom mehrfachen Welt- und Europameister Welbrock angeführt wird. Jetzt kompetent und zuverlässig das Wetter bei uns in Berlin und Brandenburg. In den kommenden Stunden ziehen lediglich dünne Schleierwolken durch. Die Temperaturen bewegen sich bis in den frühen Morgen hinein zwischen 14 und 10 Grad. Der Schlagerradio-Wettertrend. Der Sonntag präsentiert sich freundlich mit viel Sonnenschein bei Werten bis 33 Grad.
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2: Ich bin Felix Becker und das war der Tag. Bundesverkehrsminister Bilger hat die vorübergehende Lockerung des Sonntagsfahrverbots für Lkw verteidigt.
3: Wegen der niedrigen Pegelstände in deutschen Flüssen bräuchten Unternehmen zusätzliche Möglichkeiten, Waren über die Straße zu transportieren. Außerdem sollen Baustellen reduziert und zusätzliche Kapazitäten bei der Bahn geschaffen werden. Die Grünen kritisieren die Maßnahmen als nicht ausreichend. Sie fordern den Verkehrsminister auf, stärker gegen die Folgen des Klimawandels vorzugehen. Noah Ulrich, Redaktion.
2: Personalausweise könnten künftig ohne aufgedruckte Adresse ausgestellt werden.
4: Nach einem Bericht der Rheinischen Post arbeitet das Bundesinnenministerium an einer neuen Generation der Ausweise. Der Wegfall der Anschrift könnte vor allem bei Umzügen Bürokratie sparen, weil sie dann nicht mehr per Aufkleber geändert werden müsste. Geplant sind außerdem ein größeres Foto und zusätzliche Sicherheitsmerkmale. Bis Ende kommenden Jahres soll das Konzept für den neuen Personalausweis erarbeitet werden. Ulrike Klein, Redaktion.
2: Nach dem Drohnenvorfall am Flughafen Leipzig-Halle hält der Vorsitzende des Geheimdienstkontrollgremiums im Bundestag, Hinrich Mann, eine Beteiligung Russlands für möglich. Im ZDF bezeichnete er Erklärungen aus Moskau als unglaubwürdig und verwies auf den festgefahrenen Krieg in der Ukraine. Die russische Botschaft weist die Vorwürfe zurück und beschuldigt stattdessen die Ukraine, hinter dem Vorfall zu stecken. Belege für eine Verantwortung Russlands oder der Ukraine gibt es bislang nicht. Italien kämpft mitten in der Urlaubssaison gleichzeitig mit einem Waldbrand und einem Vulkanausbruch. Am Westufer des Gardasees hat sich oberhalb der Gemeinde Tignala ein Feuer ausgebreitet. Über 200 Menschen mussten in Sicherheit gebracht werden. Die Feuerwehr ist mit einem Großaufgebot im Einsatz. Auf Sizilien ist unterdessen der Ätna erneut ausgebrochen und stößt eine große Rauch- und Aschewolke aus. Am nahegelegenen Flughafen Catania wurden deshalb vorübergehend alle Landungen ausgesetzt. Bei der Schwimmeuropameisterschaft in Paris hat die deutsche Mixed-Staffel im Freiwasser Gold gewonnen. Es ist der vierte Titel und die fünfte Medaille für das deutsche Freiwasserteam, das vom mehrfachen Welt- und Europameister Welbrock angeführt wird. Jetzt kompetent und zuverlässig das Wetter bei uns in Berlin und Brandenburg. In den kommenden Stunden ziehen lediglich dünne Schleierwolken durch. Die Temperaturen bewegen sich bis in den frühen Morgen hinein zwischen 14 und 10 Grad. Der Schlagerradio-Wettertrend. Der Sonntag präsentiert sich freundlich mit viel Sonnenschein bei Werten bis 33 Grad.
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1: Ich bin Felix Becker und das wird der Tag. Im japanischen Nagasaki wird heute an den Atombombenabwurf vor 81 Jahren erinnert.
2: Die zentrale Friedenszeremonie beginnt am Morgen im Friedenspark. Um 11.02 Uhr, dem Zeitpunkt der Explosion am 9. August 1945, wird mit einer Schweigeminute der Opfer gedacht. Anschließend verliest der Bürgermeister von Nagasaki die diesjährige Friedenserklärung. An der Gedenkfeier nehmen Überlebende und Angehörige sowie Vertreter aus Politik und Gesellschaft teil. Ulrike Klein, Redaktion.
1: Bei der Tour de France der Frauen fällt heute die Entscheidung über den Gesamtsieg.
3: Die 9. und letzte Etappe führt über 99 Kilometer von Nizza zurück nach Nizza und ist als Bergetappe eingestuft. Der Start erfolgt kurz nach 16 Uhr, die Ankunft wird gegen 18.50 Uhr erwartet. Damit bleibt den Anwärterinnen auf den Gesamtsieg bis zum letzten Tag die Möglichkeit, noch Zeit gut zu machen. Nach 9 Etappen endet anschließend die diesjährige Frankreich-Rundfahrt der Frauen. Timo Wiesner, Redaktion.
1: In Rostock und Warnemünde geht heute die 35. Hanse-Sail zu Ende. Noch einmal sind zahlreiche Traditionssegler und historische Schiffe im Stadthafen und vor Warnemünde zu erleben. Viele Schiffe bieten auch am letzten Tag Ausfahrten auf die Ostsee an. Das Veranstaltungsgelände im Rostocker Stadthafen ist heute von 11 bis 20 Uhr geöffnet. In Warnemünde endet das Programm um 18 Uhr. Danach beginnt die Abreise der Schiffe und Besucher. In Berlin wollen heute hunderte Menschen nackt mit dem Fahrrad durch die Stadt fahren. Der sogenannte World Naked Bike Ride führt unter anderem am Brandenburger Tor und am Reichstag vorbei. Die Veranstalter wollen damit für Toleranz, Vielfalt und die Ideale des Naturismus werben. Nach ihren Angaben haben sich bereits rund 1200 Menschen angemeldet. Jetzt kompetent und zuverlässig das Wetter bei uns in Berlin und Brandenburg. In den kommenden Stunden ziehen lediglich dünne Schleierwolken durch. Die Temperaturen bewegen sich bis in den frühen Morgen hinein zwischen 14 und 10 Grad. Der Schlagerradio-Wettertrend, der Sonntag präsentiert sich freundlich mit viel Sonnenschein bei Werten bis 33 Grad.
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1: Ich bin Felix Becker und das wird der Tag. Im japanischen Nagasaki wird heute an den Atombombenabwurf vor 81 Jahren erinnert.
2: Die zentrale Friedenszeremonie beginnt am Morgen im Friedenspark. Um 11.02 Uhr, dem Zeitpunkt der Explosion am 9. August 1945, wird mit einer Schweigeminute der Opfer gedacht. Anschließend verließ der Bürgermeister von Nagasaki die diesjährige Friedenserklärung. An der Gedenkfeier nehmen Überlebende und Angehörige sowie Vertreter aus Politik und Gesellschaft teil. Ulrike Klein, Redaktion.
1: Bei der Tour de France der Frauen fällt heute die Entscheidung über den Gesamtsieg.
3: Die 9. und letzte Etappe führt über 99 Kilometer von Nizza zurück nach Nizza und ist als Bergetappe eingestuft. Der Start erfolgt kurz nach 16 Uhr, die Ankunft wird gegen 18.50 Uhr erwartet. Damit bleibt den Anwärterinnen auf den Gesamtsieg bis zum letzten Tag die Möglichkeit, noch Zeit gut zu machen. Nach 9 Etappen endet anschließend die diesjährige Frankreich-Rundfahrt der Frauen. Timo Wiesner, Redaktion.
1: In Rostock und Warnemünde geht heute die 35. Hanse-Sail zu Ende. Noch einmal sind zahlreiche Traditionssegler und historische Schiffe im Stadthafen und vor Warnemünde zu erleben. Viele Schiffe bieten auch am letzten Tag Ausfahrten auf die Ostsee an. Das Veranstaltungsgelände im Rostocker Stadthafen ist heute von 11 bis 20 Uhr geöffnet. In Warnemünde endet das Programm um 18 Uhr. Danach beginnt die Abreise der Schiffe und Besucher. In Berlin wollen heute hunderte Menschen nackt mit dem Fahrrad durch die Stadt fahren. Der sogenannte World Naked Bike Ride führt unter anderem am Brandenburger Tor und am Reichstag vorbei. Die Veranstalter wollen damit für Toleranz, Vielfalt und die Ideale des Naturismus werben. Nach ihren Angaben haben sich bereits rund 1200 Menschen angemeldet. Jetzt kompetent und zuverlässig das Wetter bei uns in Berlin und Brandenburg. In den kommenden Stunden ziehen lediglich dünne Schleierwolken durch. Die Temperaturen bewegen sich bis in den frühen Morgen hinein zwischen 14 und 10 Grad. Der Schlagerradio-Wettertrend. Der Sonntag präsentiert sich freundlich mit viel Sonnenschein bei Werten bis 33 Grad.
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